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1: Ich habe Angst davor, dass die Erde zu heiß wird und dass alle Leute werden sterben und die Tiere auch und dass das Wasser wird austrocknen.
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0: den ich kenne. Denn manchmal ist es schwierig, im Plural zu fühlen. Mir graut es vor der schlechten blauen Farbe. Ich fürchte, ich muss mit einer neuen Leinwand beginnen. Ich vertraue auf unsere Herkunft. Ich unterstütze die Veränderung. Ich kämpfe für die Gruppe und die Bewegung. Ich kämpfe gegen die schlechte blaue Farbe. Und ich glaube an Bedingungen.
1: Es wäre eine große Hoffnung, dass die Politik die Wirtschaft dazu zwingen könnte, ihre Verantwortung zu übernehmen, eine große Klimakatastrophe abzuwenden.
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2: Blick in die Zukunft.
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0: Ich wünsche mir, das Wesen der Liebe besser zu verstehen und eine tiefe, innige und inspirierende Liebe zu erleben. Ganz in Verbindung zu gehen, ganz ohne Angst und gleichzeitig ganz sich selbst zu bleiben. Liebe geben und empfangen, bedingungslos. Und das wünsche ich mir und auch allen Menschen auf dieser wunderschönen Welt.
1: Ich wünsche mir, dass in Zukunft keine Autos mit Umweltverschmutzung mehr gibt.
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1: Okay, wie ich finde.
0: Sleep.
2: Was mir wirklich Sorgen macht,
3: ich setze den Fuß in den Kopf.
4: Der Österreicher ist ein Mensch, der voller Zuversicht in die Vergangenheit
5: Meine Vergangenheit bestimmt meine Zukunft nicht.
6: Ich wünsche mir, dass der Nachbar sein Gras wachsieren
7: und das Scheitern nicht zulässt. Wer die Räume für Ungewissheit abschaffen will, hat nicht
8: die Erde sollte gewaltvolle
7: das Wesen einer Universität
8: also mehr Gesetze
7: sollte auch nicht versuchen, Hochschulpolitik zu
8: alle Kinder ab 13 sollten ein Wahlrecht
2: sie ist Gift
8: haben
2: für eine Kunst.
8: Und es sollte mehr für Bildung auf der Welt
2: Gesellschaft, die Kunst.
8: Der Staat sollte mehr Geld für Schulen auf der Welt ausgeben, damit alle Kinder eine gute Bildung bekommen. Frauen sollten bessere Chancen und die gleichen Chancen wie Männer bekommen und vor Belästigung und Gewalt geschützt werden. Die Leute, die viel Geld haben, sollten spenden. Und zwar sollte das ein Gesetz sein. Es sollte auch mehr gegen Social Media gemacht werden, weil die Kinder und Erwachsene sich gar nicht mehr um die echte Welt kümmern. Und es sollte eine Altersfreigabe dafür geben, weil es auch ein Suchtmittel ist. Leute sollten das machen, was sie wollen und sich nicht schämen. Die etwas ärmeren Familien oder Familien mit vielen Kindern sollten mehr Kindergeld bekommen. Wenn ein Land keine Flüchtlinge aufnehmen will oder schon zu viele Flüchtlinge aufgenommen hat, sollten ein oder zwei, drei Inseln sie aufnehmen. Es sollte sowieso mehr Frieden auf der Welt geben. Artenschutz ist auch sehr wichtig. Man sollte noch mehr verhindern, dass Tiere überhaupt aussterben, also mehr Freiraum für die Tiere. Ehrenamtliche Menschen sollten respektiert werden und auch eine Spende bekommen.
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17: 벨버스턴 항구에서 난파한 일이나 마차에서 떨어져 다친 일 같은 것은 중요하지 않아 보였다.
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16: es erschreckend, mitzuerleben, wie die neue Hochschulleitung ihre Macht missbraucht, um Kontrolle auszuüben. Ich wünschte, dass die Leitung der Uni der Künste ihre Position weiterhin dazu nutzte, alle Hochschulangehörigen zu schützen und diesen die besten Arbeitsbedingungen zu ermöglichen. Stattdessen erleben wir, dass die neue Leitung der UdK die Hochschulangehörigen kontrollieren will. Dass sie uns kontrollieren will und das kontrollieren will, was an der Hochschule passiert.
18: Katzen pickst mein Händchen, ich muss nicht mehr arbeiten gehen.
19: Ich wünsche mir, dass die Impfstoffe gleich und gerecht auf der ganzen Welt verteilt werden. Dann dauert vielleicht die Impfung etwas länger, aber wir profitieren alle gleichzeitig davon. Und dass wirklich die Menschheit lernt, dass wir alle zusammen in einem Boot sitzen und uns wirklich auch Gedanken machen über den Klimawandel, den man eh nicht mehr aufhalten kann, aber vielleicht kann man die Einschläge, die kommen werden und die wir jetzt halt auch schon zu spüren bekommen, vielleicht doch etwas abdämpfen mit der Zeit. Persönlich als Komponist und Künstler wünsche ich mir, dass ich keine Angst mehr habe vor der nächsten Not. Tolles Projekt, macht weiter so. Michael Binder aus Caceres.
20: Ich wünsche mir, dass die Autos in Zukunft nicht mehr so lärmen und stinken.
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0: schon gesellschaftliche Situation, die wir heute haben, sie so zu Herzen nehmen, dass sie nichts Optimistisches mehr in ihrem Herzen habe.
1: Ich hoffe, mein Deutsch wird sich verbessert in der Zukunft.
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3: Ist zu sehen und liegt für uns. Aber die Zukunft liegt achter uns und kunst nicht ankiegen. Denn drei die doch um, du Töspare du. Jo, aber ich glaube, das braucht das auch nicht besser.
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5: Wie leider schon ihn.
6: Sihire inanıyorum.
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9: Es wäre eine große Hoffnung, dass die Politik die Wirtschaft dazu zwingen könnte, ihre Verantwortung zu übernehmen, eine große Klimakatastrophe abzuwenden.
10: 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Uma frase da canção Apesar de você, de Chico Buarque. Amanhã vai ser outro dia.
11: Μιλάνε δύο ρίζες και η μία ρωτάει την άλλη «Πότε θα γίνω λουλούδι» και η άλλη λέει «Ποτέ, αφού είσαι πατάτα».
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14: Ich wünsche mir, dass es in Zukunft keine Auto-Umweltverschmutzung mehr gibt.
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17: Ich gebe meiner Vergangenheit nicht meine Zukunft. Ich gebe meiner Vergangenheit nicht meine Zukunft. Ich werde meiner Vergangenheit nicht meine Zukunft geben.
18: Die Zukunft hat keine Grenzen.
19: I feel that huge advances are being made on a social level, while at the same time, the larger structures that should support us are fading away.
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0: Ich wünsche mir, dass da, wo Krieg ist, kein Krieg mehr ist und da, wo kein Krieg ist, kein Krieg ausbricht.
1: Wenn alle Stricke reißen, häng ich mich auf. Johann Nepomuk Nestroy.
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4: Über kurz oder lang, das heißt eigentlich so bald wie möglich, soll das Insektensterben enden, sodass wir uns wieder, wo wir gehen und stehen, in Spinnenweben verheddern.
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25: Ich habe Angst davor, dass die Erde zu heiß wird und dass alle Leute werden sterben und die Tiere auch und dass das Wasser wird austrocknen. Ich habe Angst davor, dass die Erde zu heiß wird und dass alle Leute werden sterben und die Tiere auch und dass das Wasser wird austrocknen. Ich habe Angst davor, dass die Erde zu heiß wird und dass alle Leute sterben und die Tiere auch und dass das Wasser wird austrocknen.
2: Ich habe Angst davor, dass die Erde zu heiß wird und das
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2: Er ist mutig, der hat es geschafft und der hat nicht klein beigegeben und hat sich mutig nach vorne gegangen und hat sowas Intimes und Ekelhaftes öffentlich gemacht, um ein Exempel zu statuieren. Also er redet nicht nur drüber, sondern wenn es auch wirklich hart auf hart kommt und wenn er persönlich betroffen ist, das war eine absolute Zäsur für meine Familie. Und ich kann mich auch glücklich schätzen, mit der Hegelsberg-Schule so eine Arbeitgeberin zu haben, die absolut an meiner Seite stand, die gesagt hat, pass auf, was brauchst du von uns? Was brauchst du von uns? Sag es nur, dann ist es da. Und du bist jetzt erstmal, du musst jetzt erstmal wieder zu Kräften kommen, weil wir brauchen dich topfit hier. Ne? Du musst wieder zu Kräften kommen. Und da war ich der. Aber für Leute, die Rassismus nur vom Hörensagen kennen und denken, Rassisten sind Neonazis, die an der Ecke stehen und warten, bis man mit einem Baseballschläger jemanden verprügeln kann. Für die war ich natürlich jemand, der willkürlich mit Rassismusvorwürfen um sich wirft, um sich zu exponieren, um sich zu profilieren und um Meinung und Politik zu machen, um linke Politik zu machen vielleicht auch. Das war ich dann für die. Also es kommt, so diese Zwischenräume sind natürlich dann auch ausgefüllt, aber genau das war ich dann und alles dazwischen.
3: Ich habe den Eindruck, seit dieser Geschichte von damals hast du dich so ein klein wenig zurückgezogen aus verschiedenen Bereichen. Du warst damals vorher präsent, du warst sichtbar, du warst aktiv in verschiedenen Bereichen Aktivitäten entwickelt. Mhm. Danach hat man eigentlich nicht mehr allzu viel von dir gehört. War das eine bewusste Entscheidung, dass du dich zunächst mal ein klein wenig zurückhalten willst?
2: Ja, auf jeden Fall. Also ich brauchte da auch eine Pause. Ich habe mir auch eine Pause genommen von den Vernetzungsgeschichten und habe mich auf meine Arbeit auch konzentriert. Aber es ist natürlich dann auch so gewesen, dass ich in der ganzen Sache gemerkt habe, dass ich auf eine absehbare Zeit eher hier Privatperson, Papa und wohnen möchte, leben möchte und natürlich so mein berufliches Netzwerk nach und nach auch außerhalb von Kassel aufbaue. Ich habe meine Hegelsberg-Schule, die mir seit der Documenta 15 wirklich an meiner Seite steht und mein Herz ist dahin, dahinter in Nordstadt, auch durch Streetbolzer, total verwurzelt und das möchte ich absolut nicht missen und da haben wir auch noch einiges vor jetzt, gerade im Hinblick auf die kommende Documenta wird es da sehr spannend, was an der Hegelsberg-Schule passiert und das sehe ich dann noch als Abschluss, wenn ich diese Schule, die auch von der HNA übrigens so verunglimpft und verrufen ist und das wird nur berichtet, wenn irgendwo ein Garten aufgebrochen wird und nicht, was das für ein toller Ort ist und der Ruf der Schule halt auch so schwierig war, als ich angefangen habe. Ich glaube, da sind wir jetzt drauf und dran, das zu einer waschechten Kulturschule zu machen, wo Institutionen wirklich sehen, auch wie die Documenta, wow, da kann man wirklich andocken. Künstlerische Positionen und kulturschaffenden Positionen werden da wie selbstverständlich halt auch mitgedacht und wir können dort wirken einfach. Und die Strukturen sind da und die sind eintrainiert, wie es ist, mit Kunst- und Kulturschaffenden zu arbeiten und die Früchte dessen, die werden wir hoffentlich zur nächsten Documenta als Documenta-Schule ernten. Und dann ist eins meiner großen Ziele auch erfüllt. Ich werde immer, glaube ich, ein Freund sein von der Hegelsberg-Schule und denen immer auch da immer Projekte machen, für immer, weil es mir einfach auch wichtig ist, dass die Kinder, die am meisten abgehängt sind, aus den prekärsten Lebenslagen kommen, etwas davon haben. Auch wenn wir schon, wenn wir hier und da auch von Kultur- und bildungskonservativen Positionen aus sehr, sehr hochdotierten Förderprogrammen rausgenommen wurden, mussten wir einfach dafür sorgen, dass wir zusammenhalten. Und das ist jetzt noch so meine Aufgabe, die werde ich noch wahrnehmen und während der Documenta auch die Documenta hier in vollen Zügen auch genießen. Vielleicht nicht hier wie letztes Mal in der vordersten Reihe, vielleicht ein paar Sitzreihen weiter hinten. Und ansonsten konzentriere ich mich darauf, auch überregional meine Netzwerke zu spinnen und dann eher hier bin für das, was mir Spaß macht. Aber wir bleiben verbunden.
3: Ja, kommen wir zurück zum Kulturbeirat und kommen wir zum großen Finale. Ja. Der Kulturbeirat hat sich jetzt zur zweiten Legislaturperiode konstituiert. Es gibt eine neue Leitung, es gibt neue Mitglieder. Du bist nicht mehr dabei. Du hast dich entschieden, dich nicht mehr wählen zu lassen als Vorsitzender und du bist auch nicht mehr Mitglied des Kulturbeirats.
2: Nee, genau.
3: Was waren denn die Gründe dafür, dass du dich entschieden hast, eine Saison reicht?
2: Eine Saison reicht, weil die, glaube ich, für 5 Saisons mehr Kraft gekostet hätten und ich habe jetzt hier meine grauen Haare, die sind alle so, die tragen alle Namen von den Leuten, die mich geärgert haben während der Zeit. Und nee, also ich habe dann auch, also ich glaube, die Entwicklung in Deutschland war jetzt gerade auch für mich nochmal ein entscheidender Punkt zu sagen, ich muss schon auch nochmal gucken, wo ich noch wirksamer werde. Und das ist einfach nicht, wo ich meine, der Ort, wo ich meine Wirksamkeit am besten entfalten kann. Ich möchte auch in die Realpolitik gehen, in welcher Form, ob das jetzt vorne ist oder ein bisschen weiter hinten in der Strategie, das halte ich mir noch ein bisschen offen. Aber ich komme aus Sachsen-Anhalt, ist jetzt ganz frisch gerade, es ist sehr viel los bei meiner Familie und bei allen Leuten, die nicht rechts sind in Sachsen-Anhalt, gibt es sehr viel Angst auch. Und ich glaube schon auch, dass es so eine Vorbote ist. Der Osten, da wird immer drauf geguckt. Ach ja, über 10%, das kriegen die auch nur bei euch im Osten. Ach ja, stärkste Kraft, das könnt ihr auch nur bei euch im Osten. Und es ist eigentlich immer so 4 Jahre zeitversetzt, dass die AfD nachzieht. Und ich glaube, wenn wir jetzt nicht linke Politik tatsächlich unterstützen, es ist auch die sogenannte Mitte, er wird immer rechter, ne, und rückt immer weiter nach rechts. Nur die Machthabenden haben das Privileg, wo ich stehe, ist immer die Mitte. Ja, also der machthabende, große Politiker hier in Deutschland, wenn der 13 Schritte nach rechts geht, dann hat er das Selbstverständnis, dass die Mitte
3: Ist immer die
2: mitwandert.
3: Mitte,
2: Die Mitte geht immer mit. Also
3: ja.
2: die ist da, wo ich
3: Ist
2: bin.
3: da, wo ich bin, ja.
2: Ja, also per physikalischem
3: Ja.
2: Naturgesetz ist das so, ne? Und ich glaube, die Mitte wird immer rechter, da kann man zusehen. Und diese Bürgerlichkeit, das ist nichts mehr, worauf wir uns stützen müssen. Wir müssen echt laut werden. Wir müssen irgendwie gucken, dass wir in einer solidarischen Gesellschaft einander zuhören und weiter Kunst und Kultur dafür nutzen, den Faschismus aufzuhalten. Das war von Tag 1 mein Take und das ist es immer noch. Die Kultur hat jetzt aktuell die Hauptaufgabe, den aufkeimenden Faschismus aufzuhalten. Mit allen Mitteln, die die Kultur anfassen kann, auf die die Kultur zurückgreifen kann. Aber die Hauptaufgabe ist es, diese friedliche Gesellschaft zu bewahren, weil ohne die haben wir keine Staatstheater mehr, haben wir nichts mehr. Ja? Wir haben nichts mehr, was uns zusammenhält und wir haben nur noch Sachen, die uns teilen und nur noch dieses Privileg. Und wenn wir das nicht auflösen, dann werden die Faschisten über die Ziellinie im Schritttempo gehen. Wir müssen jetzt langsam gucken, dass es linke Kulturbestrebungen gibt, dass wir uns miteinander solidarisieren. Und ansonsten haben wir verloren. Also wir brauchen Kulturbildung und Sport. Wenn das alles zusammen wirkt, können wir haben wir eine Chance gegen die Faschisten, eine super Chance. Aber wenn nicht, wenn wir weiter so machen wie bisher, dann geht es nicht gut aus mit Deutschland. Und Deutschland ist gerade aktuell nicht ganz zurechnungsfähig, habe ich den Eindruck. Für mich wirklich. Ich finde, in verschiedenen Punkten hat Deutschland für mich große Zweifel, muss ich erheben, an der Zurechnungsfähigkeit gerade von Deutschland, wie sie Grundrechte, auf die wir uns alle irgendwann mal geeinigt haben aus den Resultaten des Zweiten Weltkriegs, also grundsätzliche Dinge wie den Internationalen Gerichtshof und die Kunstfreiheit in Kompromisse einzupacken, das tut nicht gut. Und das hilft nur Faschisten und faschistischen Bestrebungen. Und eine antifaschistische Kunst und Kultur ist, muss, nicht kann, sondern muss.
3: Ja, Dave, noch eine kurze Abschlussfrage. Ich weiß, es ist immer ein bisschen problematisch, wenn sozusagen der Alte jetzt den Jungen irgendwelche Ratschläge geben will. Aber
2: Ja.
3: was würdest du denn deinen Nachfolgern im Kulturbeirat jetzt raten? Was aus deinen Erfahrungen, was würden sie anders, was sollten sie anders machen als ihr damals?
2: Wunderbar, jetzt darf ich meiner ehemaligen Chefin Christine Knüppel, die
3: Genau.
2: mich ja entdeckt hat im Schlachthof. Ich
3: Ja.
2: habe ja, also das Ehrenamt ist etwas, was mich die ganze Zeit begleitet hat. Ich bin nach meiner 3. Woche hier im Studium, Soziologie habe ich ja hier studiert an der Uni Kassel, bin ich Christine Knüppel im Schlachthof in die Arme gelaufen, weil ich aus meinem Zivildienst in Wernigerode so gerne im Jugendzentrum gearbeitet habe. Und ich wollte dann, das erste Jugendzentrum war das Jugendzentrum Schlachthof, was ich von der Uni aus sehen konnte. Und da bin ich ihr in die Arme gelaufen und da habe ich schnell einen Arbeitskreis gekriegt, habe schnell Mustafa Günder getroffen, bin schnell mit den Streetbolzern in Verbindung gekommen, die noch ein Dynamo-Windrad-Projekt waren damals. Und jetzt hat der Streetbolzer den Julius-Hirsch-Preis gewonnen.
3: Ja.
2: Also ich würd sagen, liebe Vorsitzende vom Kulturbeirat, versucht mal vom Straßenfußball zu lernen. Ihr müsst das, was für den Fußball Straßenfußball ist, müsst ihr werden. Ja, ihr müsst eine Dialogplattform sein, wo man Regeln selber macht, wo man unhierarchisch und antiautoritär miteinander ins Gespräch kommt. Den Fußball, wie die Kultur dafür nutzen, um ins Gespräch zu kommen, um informelle Räume selber auszugestalten von den Akteuren, die dort sind. Und je mehr Fremdbestimmung von oben ist, es gilt für Straßenfußball wie in der Kultur, desto schwieriger ist es und desto weniger können die Leute lernen daraus und damit in Verbindung treten. Und ich würde mir wünschen, dass sie mehr Straßenfußball sich zum Vorbild nehmen. So wie die Bewegung entstanden ist, so sollte die Kultur auch sein, dann haben wir einiges gewonnen.
3: Dave, schönen Dank und alles Gute weiterhin.
2: Danke, bis bald.
0: Soweit hier im Freien Radio Kassel in der Sendung Themenwechsel das Interview, das ich mit David Zabel gemacht habe, dem ehemaligen Vorsitzenden des Kasseler Kulturbeirats. Und ich sag's nochmal, die Tonqualität ist deswegen etwas anders, weil wir es nicht im Studio aufgenommen haben, sondern im Sendesaal. Und das Ganze wurde für eine Fernsehaufzeichnung aufgenommen. Deswegen ist die Tonqualität etwas anders, als ihr das normalerweise gewöhnt seid. So, gleich geht's hier weiter im Themenwechsel im Freien Radio Kassel mit unserem nächsten Beitrag. Und dazu kriegen wir Besuch ins Studio. Der Kollege Torben ist hier. Bis dahin hören wir ein paar Takte Musik.

0: Liebe Freundinnen und Freunde, ihr hört weiterhin die Sendung Themenwechsel und hier wechseln wir ja immer die Themen von Sekunde auf Sekunde, aber ich gebe es zu, Frank und ich, wir wollen uns jetzt mal länger einem Thema widmen hier in der Sendung. Das liegt daran, dass in meinen Händen gerade ein sehr, sehr dickes Buch ist. Es wiegt sicherlich, ich kann es gar nicht ganz schätzen, aber ich würde fast schon schätzen, 4-5 Kilogramm. Es ist auch 300 Seiten dick, sogar ein bisschen mehr und es ist in einem großen Format und es lautet Rock. Das Gesamtwerk der größten Rock-Acts im Scheck, alle Alben, alle Songs. Keine Sorge, es geht jetzt nicht um alle Alben der Rockgeschichte. Es ist nämlich der sechste Teil, sondern um ein paar besondere, nicht wahr, Frank? Du hast es nämlich gelesen für uns.
1: Genau, Torben. Wir haben ja eine kleine Reihe hier schon seit einigen Wochen am Laufen hier im Freien Radio Kassel. Eine Sommerreihe, wo wir euch einige Literaturempfehlungen geben, höchst unterschiedliche Literaturempfehlungen. Wir hatten ja auch schon Romane und Sachbücher und so weiter.
0: Und du würdest sagen, das ist das Sommerbuch des Jahres für dich?
1: Ja, das ist die Frage natürlich, wenn man sich dafür interessiert, für Musik interessiert, ist es auf jeden Fall eine durchaus wichtige Ergänzung zum Kanon sozusagen, zum Katalog. Das Buch ist vor einigen Monaten schon erschienen, ich glaube im Frühjahr irgendwann. Und es ist der, hast du eben schon gesagt, der sechste Teil einer Reihe. Und die Reihe, die läuft seit einigen Jahren. Ich glaube, so alle ein, zwei Jahre kommt ein neuer Band. Und das Konzept ist, es geht natürlich um Musik. Logisch, wenn ich mich hier mit einem Buch beschäftige, da geht es meistens um Musik. Und zwar geht es um die klassische Rock-Ära, die klassische Rockmusik. Das Buch ist rausgegeben worden von den Leuten, die unter anderem auch die Musikzeitschrift Eclipsed rausgeben. Das ist eine deutsche Musikzeitschrift, die sich mit der klassischen Rock-Ära, mit Progressive Rock, mit Hard Rock und anderen Geschichten, vor allem auch aus früheren Jahren, Jahrzehnten beschäftigt, intensiv beschäftigt, also mit, sagen wir mal, der ernsthaften Variante der Populärmusik. Und diese Leute, die diese Zeitschrift rausgeben, die haben, wie gesagt, diese Buchreihe initiiert und die gibt es inzwischen seit einigen Jahren. Und das Prinzip ist, in jedem Band werden insgesamt 20 bekannte Acts aus dem Bereich der Populärmusik, der ja, klassischen Populärmusik, vorgestellt, also Bands und Künstler. Und jede Band und jeder Künstler wird mit mehreren Seiten umfangreich präsentiert und im Zentrum der jeweiligen Präsentation steht das Werk. Also nicht so sehr die Biografien und so weiter, sondern es geht um das Werk, um die Platten, um die Alben, um die Langspielplatten. Und da kann man schon sehen, dass es hauptsächlich um die klassische Ära geht, denn heutzutage sind ja Langspielplatten als solche vielleicht nicht mehr ganz so im Zentrum.
0: Wobei ich das Gefühl habe, dass ja teilweise auch so ein bisschen so eine Rückkehr davon kommt. Aber um das kurz visuell sich vorzustellen, ich habe mal gerade einfach mal geöffnet, ich bin gerade bei Pink Floyd Solo und da ist es tatsächlich so, Entschuldigung, dass man dann wirklich einfach, man hat immer ein Bild von einer Platte und dann hat man sozusagen die Infos darum dazu, also die so ein paar Sätze dazu, wo das kurz musikalisch beschrieben wird, dieses Album. Dann die wichtigsten Infos wie Veröffentlichungsdatum, Stil, Produzenten, Musiker, gut zu wissen, also kleine Angebertipps, Infos, wenn man möchte. Dann einen kleinen Pressespiegel, irgendein Zitat der Musikerin dazu und dann, das ist natürlich besonders interessant, eine Tracklist und teilweise eben auch, das ist eigentlich vielleicht sogar das Allerspannendste, jeden Song einzeln und dann eine Wertung der Redaktion. Wie viele Punkte bekommt dieser Song? Da kann man dann sicherlich immer sehr schön darüber streiten. Ist das wirklich der beste Song dieses Albums, ein Volle-Punkte-Song oder warum ist dieser bekannte, beliebte Song dann kein Voller-Punkte-Song?
1: Das ist genau das Prinzip des Buchs und das ist auch so wahrscheinlich so ein bisschen das, was den Reiz ausmacht. Ist ja immer die Sache bei Wertung, wenn man Bücher oder Filme oder auch Platten wertet, dann erzeugt man normalerweise Widerspruch. Entweder natürlich begeisterte Zustimmung oder erbitterten Widerspruch. Und das ist eigentlich das Prinzip, was wahrscheinlich auch ein bisschen den Erfolg dieser Reihe ausmacht, dass man sich da wunderbar drüber streiten kann und sich wunderbar aufregen oder eben begeistert zustimmen kann. Jede einzelne Platte, jedes einzelne Album wird gerankt sozusagen und bekommt eine Punktzahl von 1 bis 5 Punkten. Das heißt, bei denen Pflichtkauf oder Qualitätskauf oder Fehlkauf, je nachdem. Also es ist so eine Art Einkaufszettel. Das ist analog zu diesen Einkaufszetteln, die in dieser Zeitschrift Eclipsed jedes Mal abgedrückt werden. In jeder Ausgabe gibt es einen Einkaufszettel zu einer Band und da steht dann eben, welche Platten, welche Alben man dringend braucht oder welche man vielleicht braucht und welche man überhaupt nicht braucht. Und das ist hier genauso. Jedes Album wird in eine Kategorie einsortiert. Und man kann das immer schon sehen, wenn man die erste Seite jeweils zu jedem Act aufmacht. Da gibt es eine Zeitleiste, einen Zeitstrahl. Und das sind die kompletten Alben, die diese Band rausgebracht hat, aufgelistet. Und da ist dann gleich auf den ersten Blick zu sehen, das sind die großen, wichtigen Meisterwerke. Und das sind die eher weniger bedeutenden, wichtigen Werke. Jetzt ist es so, das ist wie gesagt der sechste Band. Und in jedem Band sind also 20 Acts aufgeführt. Das heißt, inzwischen haben wir schon 120 Künstler und Bands. Das heißt, also die ganz großen, die ganz wichtigen Namen der Popmusikgeschichte, die sind alle schon abgefrühstückt. Und deswegen fängt man jetzt so langsam an, sich auch so ein klein wenig in die Nischen zu begeben, in bestimmte Richtungen, die man vielleicht nicht unbedingt so als klassische Popmusik bezeichnen kann.
0: Beziehungsweise vor allem dann ja vielleicht, ob man das als klassische Rockmusik bezeichnen würde. Das ist ja mal die nächste Frage, ne?
1: Ja, das also ist natürlich immer der Begriff Rock. Ich meine, für mich ist alles Rock'n'Roll. Ob das jetzt Hardrock ist oder Metal oder Hip-Hop oder so, das kommt ja alles aus dem klassischen Rock'n'Roll.
0: Und wann ist es Pop und nicht mehr Rock?
1: Ja, das ist auch so eine Geschichte, so eine Frage. Die Abgrenzung ist da sehr, sehr schwierig. Und hier in dem neuen Band, da haben wir eine ganze Reihe von Künstlern, die eindeutig sozusagen ins Beuteschema passen. Also wir haben beispielsweise Lynyrd Skynyrd oder Creedence Clearwater Revival, die Birds und noch eine ganze Reihe von weiteren. Aber wir haben auch schon eine ganze Reihe von Acts, wo man sagt, ist das wirklich nun klassische Rockmusik? Elton John zum Beispiel.
0: Ja, da war ich auch überrascht, wo ich
1: so das gedacht habe. Ist eigentlich eher jemand, der natürlich in den Pop-Bereich gehört dann.
0: Ja, ja, aber dadurch hat man dann eben dann doch nochmal einen großen Namen dann dabei. Aber was mich zum Beispiel auch überrascht hat, beim sechsten Band hat man dann zum Beispiel so jemand wie die Band The Cure dabei. Also dann doch ein paar wirklich bekannte Bands. Da hat man sich dann anscheinend doch noch ein bisschen nach hinten aufgehoben.
1: Genau, aber bei The Cure, da geht schon los. Es ist ja schön, man kann das ja immer dann auch sehen im Netz. Also diese Bücher werden im Netz auch immer reichlich rezipiert. Da gibt es immer Leute, die sich dann darüber aufregen, welche Bands drin sind und welche nicht drin sind. Bei The Cure, da gab es schon sehr viel Stirnrunzeln, ob The Cure, die ja so ein bisschen auch aus dem Pop-Bereich eher stammen und 80er Jahre und dann diese elektronischen Geschichten und so weiter, ob das überhaupt noch in das Konzept reinpasst. Ein Fall, der in diesem Fall hier jetzt in diesem Buch ganz heftig debattiert wurde, ist Jean-Michel Jarre. Ich weiß nicht, ob du den kennst, Torben.
0: Nein.
1: Das ist ein französischer Elektronik-Spezialist. Der hat schon in den 70er Jahren mit Synthesizern gearbeitet. Also im Prinzip das, was Kraftwerk in Deutschland gemacht haben, hat er in Frankreich gemacht und hat auch sehr poppige Sachen gemacht. Also viel Synthes. Aber ob das nun wirklich noch zur klassischen Rockmusik, zur klassischen Popmusik zählt, ist die Frage. Oder ob das sich nicht dann schon eher in ganz andere musikalische Felder führt. Aber wir müssen abwarten, was in den nächsten Bänden dann kommt, ob die Macher dann vielleicht noch mehr in diese Pop-Richtung gehen, weil, wie gesagt, die klassischen Leute aus dem Bereich, der normalerweise abgearbeitet wird, die sind inzwischen alle schon verarbeitet worden in diesen Bänden. Ne?
0: Genau, und wir wollen natürlich auch immer wieder zwischendurch Musik hören und es geht jetzt um musikalische Wandervögel, Frank. Wer könnte das nur sein?
1: Ja, genau. Ne? Es geht um die Birds, bei denen...
0: Also das ist das Zitat, die haben im Inhaltsverzeichnis immer so einen Satz oder ein paar Worte, um die Band zu beschreiben und das ist musikalische Wandervögel.
1: Genau, das passt doch ganz gut, weil die Birds wirklich eine Wanderung durchgemacht haben. Wir hatten ja vor einiger Zeit hier auch lange Birds-Nächte bei uns hier im Freien Radio Kassel, wo wir in zwei ausführlichen Nächten die Geschichte dieser wirklich absolut fantastischen Band präsentiert haben. Vor allem in den 60ern waren sie ganz groß. Und wir hören mal einen Song aus einer Platte, die merkwürdigerweise in diesem Buch relativ schlecht wegkommt, jedenfalls verglichen mit ihrer wirklichen Bedeutung. Warum das der Fall ist, da kommen wir gleich noch zu.
0: Und währenddessen, Frank, während wir diesen Song hören, kannst du auch schon mal überlegen, was nach deiner Meinung der beste Song der Birds ist, weil dann können wir vergleichen, ob du sozusagen im Diskurs die gleiche Meinung hast wie die Macher dieses Buchs. Also viele Debatten, über die wir gleich reden, aber erst gibt's Musik.
1: Genau, und zwar vom Album Sweetheart of the Rodeo. Wir hören The Blue Canadian Rockies aus dem Jahr 1968. Und diese Platte ist, wie gesagt, leider in diesem Buch nicht besonders gut bewertet. Aber warum?
0: Immerhin ein Pflichtkauf.
1: Ja, aber es ist, glaube ich, nur die dritte Stufe von, oder?
0: Die zweite.
1: Ja, genau. Ja.

0: Ah, wunderbar. Die Birds mit Blue Canadian Rockies vom Album Sweetheart of the Rodeo. So, Tom,
1: und ich muss ja sagen, Frank, ich kenne ja ein paar Songs von den Birds. Man glaubt es gar nicht. Ich kenne natürlich vor allem auch so deren frühen Alben, wie zum Beispiel Mr. Tambourine Man.
0: Ja, die Dylan-Komposition, ne?
1: Ja. Also, und da würde ich jetzt also auch ein paar andere Songs, und da hört sich dieser Song, also wenn ich jetzt auch mit dem Album Turn, Turn, Turn vergleiche, ja wirklich ein bisschen anders an. Es ist ja fast schon richtig eher Country-Musik als Rockmusik,
0: genau.
1: Hätte ich jetzt gesagt.
0: Genau, Torben. Und da kommen wir gleich zu einem der Probleme, das immer schon bei dieser Zeitschrift und bei diesen Büchern auch gewesen ist. Die Redakteure leiden offenbar unter einem Virus, der in Deutschland leider sehr verbreitet ist, gerade unter Rockfans. Und zwar unter der sogenannten Country-Phobie, also der Angst vor der Country-Musik. Und das merkt man auch hier. Natürlich ist das Album Sweetheart of the Rodeo eine der allerbesten und großartigsten Platten, nicht nur der Birds, sondern überhaupt in der Popmusikgeschichte. Trotzdem wird sie hier nur mit der zweitbesten Wertung gerankt, einfach weil die Redakteure Schwierigkeiten haben, Country-Musik zu akzeptieren. Wir kommen gleich noch zu einem weitaus drastischeren Fall, wo das auch der Fall ist. Aber das liegt eben daran, wie gesagt, das sind alles Leute, die eben aus dem Rockbereich kommen, die eher auf Progressive Rock stehen, auf Hard Rock und so weiter. Und denen ist die Country-Musik vielleicht ein bisschen zu einfach, zu simpel, zu volkstümlich. Und deswegen kriegen sie Pickel, wenn sie Country hören. Und deswegen werden eben Platten, die eben durchweg Country-orientiert sind, so wie die hier, leider anders bewertet.
1: Und dazu passt aber auch ein Pressekommentar, den sie sozusagen hier in diesem Buch zu diesem Album drin haben. Ich habe es ja gerade aufgeschlagen. Da wird der Melody Maker nämlich von 68 zitiert. Da hieß es, keine typische Birds-Musik, was ziemlich schade ist.
0: Ja, genau. Ne? Man hat ihnen damals unterstellt, sie würden sich da der konservativen Country-Musik an verwandeln. Aber wie gesagt, das sind alles spezielle Themen, die wir in anderen Sendungen ausführlich behandelt haben. Das Interessante an der Geschichte ist, wie gesagt, wir haben insgesamt 20 Künstler, die wieder dabei sind. Und da geht es ein breites Spektrum. Wir haben eben schon genannt Jean-Michel Jarre, aber auch beispielsweise Motorhead, die ja dann schon eher in den Metal-Bereich gehen,
1: das heißt, du
0: sind vertreten.
1: Damit verbunden, du würdest jetzt auch sagen, dass diese einzelnen Musiker jetzt nicht unbedingt kuratiert sind, dass diese 20 wirklich zusammenpassen. Unbedingt.
0: Überhaupt nicht.
1: Das heißt, weil das hätte man ja auch machen können bei mehreren Bänden, dass man dann immer welche nimmt, die irgendwie in Bezug zueinander stehen.
0: Nee, das ist überhaupt nicht so. Es war bei allen Bänden schon so. Das Spektrum war immer extrem breit. Also da waren dann irgendwie ruhige Folkies dabei, Simon Garfunkel und so weiter. Aber auf der anderen Seite dann eben Led Zeppelin und die härteren Geschichten. Also die haben da jetzt keine Zusammenhänge oder so hergestellt. Deswegen ist es jetzt bei den neueren Bänden, beim letzten auch schon, bei dem hier auch, ein extrem breites musikalisches Spektrum, das abgedeckt wird.
1: Und bevor wir jetzt zur nächsten, glaube ich, gleich direkt wechseln, habe ich ja vor dem Song angekündigt, Frank, dass mich interessieren würde, was ist denn dein Lieblings-Bird-Song? Weil man muss ja einfach sagen, es ist ja auch einfach schwierig, hier so ein Ranking zu machen, so Punkte zu vergeben für einen Song oder zu sagen jetzt, was ist die Top 30 oder so von einem Musiker. Da wird man ja direkt, steht man einfach im Rampenlicht, da wird man kritisiert für werden. Frank, also welchen Song würdest du wählen? Dann könnte ich die Hörerin vom Freien Radio jetzt vielleicht auch gleich kritisieren.
0: Oh, um Gottes Willen, Tom. Also bei den Birds einen einzigen Song zu wählen, das ist für mich unmöglich. Ich vermute mal, dass 8 Miles High an der Spitze steht in dieser Liste.
1: Platz 3.
0: Aha, dann ist wahrscheinlich auf Platz 1 entweder Mr. Tambourine Man oder Turn, Turn, Turn.
1: Ja, richtig. Mr. Tambourine Man Platz 1, Turn, Turn, Turn auf Platz 2.
0: Ja, das sind, das sind die Klassiker.
1: Also du würdest sagen, da haben sie jetzt auch nichts gewagt mit diesem.
0: Genau, das sind so die erwartbaren Geschichten. Die klassischen Alben der Birds sind tatsächlich, wie gesagt, Sweetheart of the Rodeo. Dann die erste natürlich Mr. Tambourine Man, Notorious Bird Brothers und Younger Than Yesterday. Mhm. Die sind wahrscheinlich auch hier alle ziemlich weit nach oben.
1: Ja, genau. Es ist richtig schön. Die ersten sechs Alben sind in diesem Album im Buch so, das ist ein Kaufrausch, dann ist es ein Pflichtkauf, dann wieder Kaufrausch, wieder Pflichtkauf, wieder Kaufrausch, Pflichtkauf. Und dann geht's bergab.
0: Genau. Das ist eine Sache, die wir auch schon in den früheren Bänden hatte und die wirklich sehr, sehr augenfällig auch ist. Wir haben diesen Zeitstrahl, Torben, den du gerade hast. Das sind die ganzen Alben aufgelistet und da kann man immer auf den ersten Blick sehen, das ist bei fast allen Künstlern so. So ab der zweiten, dritten LP ist sozusagen der Höhepunkt erreicht. Da stehen die Platten ganz oben, das sind die Meisterwerke, die Klassiker. Das wird dann so für einige Platten gehalten normalerweise und dann geht es bei den allermeisten Künstlern bergab. Manchmal gibt es einen Sprung nach unten. Manchmal geht es langsam, faded aus, aber es ist so, dass es gibt ja Künstler, wenn man mal an die Stones denkt oder auch an Deep Purple und andere, die ja dann irgendwie jahrzehntelang noch Musik gemacht haben, aber die haben dann nie wieder in ihrer Karriere die lichten Höhen ihrer Frühzeit erreicht.
1: Und das heißt, dann in 50 Jahren wird es heißen, dass das die wahren guten Alben sind.
0: Ja, das ist dann auch immer so eine Frage der Bewertung im Nachhinein. Ne? Das ist immer so eine Geschichte. Wir wollen weitermachen mit einer Band, die auch, eigentlich, da wundere ich mich auch, dass sie jetzt erst drin ist. Das ist eine Band, die vielleicht in Deutschland nicht so bekannt ist. Caravan sind das.
1: Da haben wir noch nie von gehört.
0: Ja, das ist eine englische Band aus der Canterbury-Szene, auch aus dem eher progressiven Bereich. Das gehört also schon sehr, sehr klar in das Konzept des Buches rein. Und die sind hier auch erwähnt und auch gelistet. Und da geht es musikalisch in eine ganz andere Richtung. Da wird es, wie gesagt, doch sehr vertrackt, sehr komplex, sehr progressiv. Und ich vermute bei denen, wenn du die Liste anschaust, das sind auch die ersten 5, 6 Alben ganz weit oben bei Caravan. Mhm. Hast du das gefunden?
1: Ich bin noch auf der Suche. Es ist ja auch einfach ein langes...
0: Es ist alles alphabetisch, sortiert,
1: ja, Torben. Ja. Wenn du mir diese Tipps hier nicht gibst...
0: Ja, ja, ich dachte, dass du das ABC vielleicht von selber...
1: Ja, ja, so welches Album?
0: Das Album heißt Waterloo Lily, was wir hier aufliegen haben.
1: Ja, ja, das ist ein Pflichtkauf.
0: Genau, und danach...
1: Besser sind If I Could Do It und In the Land of Grey and Pink, das sind die Alben davor, und das danach For Girls Who Have Plump in the Night, das sind
0: genau.
1: Die drei besten Bücher.
0: Aber ich vermute mal, danach geht es dann auch so langsam bergab, ne?
1: Ja, es geht langsam bergab, dann sind wir im Album 1980 ganz tief beim Fehlkopf, ja. Auch Back to the Front, danach geht es ein bisschen nach oben. Und dann geht es wieder weg.
0: Ja, genau. Ne? Also das ist auch wieder so, dass wir die Klassiker quasi im ersten Teil der jeweiligen Karriere haben.
1: Aber ich muss sagen, es macht wirklich Spaß. Ich bin hier nämlich gerade so ein bisschen gefangen gewesen, liebe Hörer. Und ich war kurz bei Guns N' Roses gewesen, wo man nämlich auch sieht, oben, ganz weit oben. Und dann geht es plötzlich sozusagen Kaufrausch auf Fehlkauf direkt runter. Genau. Da denkt man sich auch, was da wohl so passiert ist. Also es macht schon Spaß, durch dieses Buch zu blättern. Aber wir sind jetzt bei Caravan, Frank. Wege führen nach Canterbury.
0: Genau, zu Waterloo Lily, und wir hören daraus den Song Aristocracy. Hier sind Caravan.

0: Ja, Caravan waren das mit einem Stück aus ihrem Album Waterloo Lily. Hier im Freien Radio Kassel stellen wir vor den aktuellen Band, den 6. Band aus der Rockreihe, aus der Bücherreihe, wo die großen Acts der Rockmusik, Popmusikgeschichte präsentiert werden mit ihren klassischen Alben und ihren wichtigsten LPs. Ja, wie gesagt, Caravan jetzt auch dabei. Bisschen verwunderlich, die hätten eigentlich schon früher reingehört, aber das ist dann letzten Endes auch immer Geschmackssache. Außerdem, natürlich bemühen sich die Redakteure auch meistens dann ein paar Namen mit reinzunehmen, die allgemein bekannt sind. Also wenn man dann in der Buchhandlung steht und das Buch in der Hand hat und liest dann nur Namen, von denen man noch nie was gehört hat, ist der Kaufanreiz wahrscheinlich geringer, als wenn da ein paar Namen stehen, die man möglicherweise schon kennt. Lies ein paar vor, Torben. Wer ist noch alles mit dabei dieses Mal?
1: Nee, also wen ich natürlich auch kenne, zum Beispiel, also wo ich so mich direkt interessieren würde, wäre zum Beispiel Cat Stevens ist auch dabei. Udo Lindenberg ist auch dabei. Motorhead ist auch dabei. Und vielleicht kannst du zu denen ja kurz einen Satz sagen. Fish, Sprung ins kalte Wasser.
0: Ja, also Fish ist der Sänger von Marillion, der auch eine Solokarriere gemacht hat. Der gehört eigentlich auch schon rein. Bei Udo Lindenberg und Cat Stevens, da geht schon ein bisschen in eine andere Richtung. Das ist ein bisschen schwierig. Also die echten klassischen Fans werden sagen, also Lindenberg, gut, das ist eher ein Sonderfall. Cat Stevens ist eher eigentlich ein Popsänger, also ein sehr, teilweise sehr schlagerhafter Popsänger, sehr sanft, sehr folkig.
1: Und dazu kommt dann ja auch, wir hatten das ja im Endeffekt gerade auch schon bei den Birds, dass ja auch im Endeffekt es teilweise ja bestimmte Alben sind, wo man dann sagen könnte, dass das Rockmusik ist. Und ich weiß nicht, du als Musikexperte, wie du das wahrnimmst, aber ich kenne das von Filmen, da hast du ja auch sowas wie Filmgenres und im Endeffekt, das funktioniert ja eh nicht so richtig, weil du hast, also bei Filmgenres ist es so, du hast bei einem Film oft verschiedene Filmgenres vorhanden und dann eins vielleicht dominanter oder was in der Vermarktung mehr genutzt wird, aber wenn du dann den Film dir anschaust, hast du verschiedene Sachen drin und ich vermute, so ist das ja hier auch bei diesen Alben, dass du doch verschiedene Arten von Musik hast und bei Rockmusik geht es ja aber auch viel um die Vermarktung und die Präsentation.
0: Ja, das mit den Begriffen Rockmusik und so weiter, ich meine auch Simon Garfunkel, das ist also Folkrock, obwohl es sehr sanfte, sehr entspannte, sehr ruhige, sehr melancholische Musik ist zum großen Teil. Ich würde mal eher sagen, vielleicht ist der Begriff Rock ein bisschen passend, ich würde mal sagen, seriöse Populärmusik. Also im Gegensatz zu Popmusik, die man gerade heute auch hat, die ja größtenteils irgendwie am Computer produziert wird und die nur zum kurzfristigen Verzehr gedacht ist und nur zum Hype hergestellt wird, war das damals ja so in dieser Zeit, dass man wirklich große Kunstwerke schaffen wollte. Also die hatten wirklich das Bestreben, auch dauerhaft Werke zu schaffen. Das ist auch zum großen Teil gelungen, die man eben heute auch noch hört und die heute auch zu den großen Klassikern zählen. Und das sind natürlich dann auch immer die Frage, wie gesagt, es gibt im Netz immer diese Debatten. Beispielsweise diesmal sind Guns N' Roses dabei. Guns N' Roses, die lebten ihr Leben lang eigentlich von dem Hype, der um sie gemacht wurde. Musikalisch ist das, ja, würde man sagen, teilweise ganz interessant. Es gibt ein paar tolle Sachen, diese beiden Use Your Illusions Platten, da sind ein paar schöne Sachen drauf. Aber ganz generell ist das wirklich nichts Besonderes, was die gemacht haben. Das Besondere bei Guns N' Roses ist schlicht und einfach, dass der Bohai, der um sie gemacht wurde damals, auch ihr Benehmen, ihr Verhalten und so weiter, das gehört ja alles dazu im Populärbereich, im

0: ja, im Pop-Mainstream, dass man sich in diese Richtung bewegt. Wir wollen noch auf den einen oder anderen Act eingehen, und die Band, wo ich mich am meisten darüber gewundert habe, dass die jetzt erst drin ist, das ist die schlicht und einfach größte amerikanische Rockband, und da können wir den Begriff Rock mal wirklich groß schreiben, die es überhaupt jemals gegeben hat. Das ist natürlich CCR, Creedence Clearwater Revival. Die haben in den 3-4 Jahren ihres Bestehens eine Masse an großartigen, absolut klassischen Alben und ewigen, wunderbaren Songs fabriziert, wie das keine andere amerikanische Band geschafft hat. Und das sind alle Songs, die auch heute noch ziemlich großartig sind.
1: Und ich habe direkt eine Frage, warum heißt es hier CCR and John Fogerty?
0: Weil CCR in ihrem Leben, die haben ungefähr 4 Jahre unter diesem Namen Creedence Clearwater Revival existiert, haben 7 LPs gemacht, und John Fogerty, das ist ihr Sänger, der hat danach noch eine lange Solokarriere gemacht. Und das Problem bei diesen Büchern ist eben auch, dass hier vor allem Künstler dann auch jeweils gefeatured werden, die auch eine durchaus etwas längere Karriere hatten. Also eine Band, die nur 3 Platten gemacht hat, also beispielsweise Nirvana, ne? Ich weiß gar nicht, ob die schon mal drin waren, von denen gibt es ja nur 3 Original-LPs. Das ist ein bisschen knapp. Und
1: aber immerhin sind das dann auch 3 sehr gute.
0: Ja, das stimmt, ne? Das ist schon richtig. Und hier hat man eben John Fogerty mit dazugenommen, weil er eben eine lange Solokarriere gemacht hat. Und hier bei Creedence Clearwater, da muss ich sagen, ich stimme mit dem, was da in diesem Buch steht, weitgehend überein, mit einer kleinen Ausnahme. Die LP Willie and the Poor Boys, das ist auch eins ihrer großen klassischen Alben, die wird hier in der Liste auch nur mit der zweitbesten Bewertung gerankt. Das ist ja für mich völlig unverständlich, weil für mich ist das großartigste und beste Creedence-Album überhaupt.
1: Vor allem ist es überraschend, weil dann ist da so ein Song wie Feel im Blut zum Beispiel trotzdem mit voller Punktzahl bewertet
0: auch. Ja, genau. Und vielleicht liegt es auch daran, und da sind wir wieder bei der Country-Phobie, da sind einige Stücke drauf, wie zum Beispiel Cotton Fields, der alte Vor-Country-Standard, den spielen sie hier in einer fantastischen Version, aber da das nun mal auch ein Country-Song ist, deswegen wird er vielleicht nicht so hoch eingestuft, genauso wie zum Beispiel Don't Look Now, der auch stark Country-orientiert ist. Wir wollen ein Stück daraus hören, aus dieser für mich großartigsten Creedence Clearwater LP.
1: Ich bin gespannt, ob ich jetzt auch gleich sage. William, ich bin generell gerade sehr unsicher, ob ich Songs von denen so im Kopf kenne.
0: Du kennst mit Sicherheit eine ganze Reihe. Wenn wir die anspielen würden, wenn wir Proud Mary und Bad Moon Rising und Green River und Hey Tonight hier anspielen würden, die würdest du mit Sicherheit kennen. Aber wir wollen einen anderen Song hören. Das ist auch ein alter Vorklassiker. Das ist die wirklich ganz überirdische Version von Midnight Special. Und Torben, da habe ich einen Kronzeugen, der gleichen Meinung ist. Kein geringer als Wim Wenders. Der ist ebenfalls ein riesen Creedence Clearwater Fan. Hat auch schon Texte über die geschrieben, auch über diese Platte hier. Und diesen Song hier, den mag er auch ganz besonders.

0: Ist das nicht fantastisch, Torben? Diese Satzgesänge und dann die wunderbare Stimme von John Fogerty dabei. Auch wenn es natürlich einen gewissen Country-Touch hat, aber gerade das ist ja das Besondere mit einer Special von der LP Willie and the Poor Boys von Creedence Clearwater. Die eigentlich fast alle Alben von Creedence sind absolute Klassiker und das wird glücklicherweise in dem Buch hier auch so deutlich gemacht. Ne?
1: Ja, wir erfahren jetzt aber auch von einem Album in diesem Buch von CCR, beziehungsweise um genau zu sein, von John Fogerty, also dem
0: Sänger,
1: Frontsänger, dass er nach 5 Jahren künstlerisch ein bedingt gelungenes Album gemacht hat, was kommerziell ein klassischer Flop war. Ein Album, zu dem es hier heißt, dass er eine kommerzielle Verweigerung war. The Blue White Strangers, ein Verlegenheitskauf. Frank, du bist ja also auch sehr traurig, dass du dieses Album gekauft hast.
0: The Blue Ridge Rangers, genau, ich bin traurig, dass ich, genau. Da sind wir wieder bei dem gleichen Thema wie vorhin. Bei der Countryphobie, dieses Album von John Fogerty, Blue Ridge Rangers, das war die erste, die er gemacht hat nach der Trennung von Creedence Clearwater. Die haben sich 1972 getrennt, im Streit, auch im Streit mit ihrem Manager. Und er hat dann sein erstes Soloalbum gemacht und hat sich entschieden, eine Platte zu machen, wo er ausschließlich alte Country-Standards und Gospelstücke gespielt hat von Komponisten wie Hank Williams und Jimmy Rogers und Merle Haggard und wer ist noch mit dabei? Ich glaube Ray Price. Jedenfalls große Country-Leute aus der Frühzeit und auch einige Gospel-Songs. Und die hat er solo eingespielt. Er hat sämtliche Instrumente im Studio, im Overdub-Verfahren selbst eingespielt.
1: Er hatte keine Lust mehr auf eine Band.
0: Genau,
1: er
0: hatte keine Lust mehr auf eine Band und er konnte auch die Instrumente alle selber spielen. Und das ist ein lupenreines Country- oder Country-Rock, Bluegrass-Gospel-Rock-Album, eine der besten, großartigsten Platten aus diesem Bereich, die es überhaupt gibt.
1: Wirklich?
0: Ist absolut fantastisch.
1: Aber es ist von vorne nicht als kitschig bezeichnet,
0: überhaupt
1: nicht,
0: so steht das hier nämlich. Das ist nämlich das Ding, weil man generell Country-Musik als kitschig bezeichnet. Von Kitsch ist hier überhaupt keine Rede auf dieser Platte. Jetzt klingelt es irgendwo, Torben. Da kann man überhaupt nicht von reden, dass hier irgendwas kitschig ist, sondern es geht wirklich voll zur Sache. Und die Stimme von John Fogerty, die ist auch sehr, sehr angemessen dieser Musik und diesen Songs. Also er interpretiert das ganz fantastisch und ich bin ziemlich erschüttert, dass man hier im Gegensatz zu den restlichen Platten, die wirklich durchaus angemessen bewertet sind, dass man hier da diese schlechte Bewertung gemacht hat. Übrigens auch, es gab einen Nachfolger, der ist dann viele Jahrzehnte später erschienen, The Blue Ridge Rangers Rides Again. Da sind auch ein paar prominente Leute dabei, Bruce Springsteen zum Beispiel und Leute von den Eagles. Die wird auch nur sehr schlecht bewertet, obwohl die auch sehr gut ist, aber ist eben auch eine Country-Platte. Und um das zu beweisen, Torben, dass diese Bewertung da leider ein bisschen daneben ist, hier der erste Song, das ist der Blue Ridge Mountain Blues vom Album The Blue Ridge Rangers mit John Fogerty.

0: Ja, ist das Schmalz? Nein, das ist kein Schmalz. Das ist wunderbare, ich würde mal sagen, Bluegrass-Rock, richtig mit Geigen und mit Banjo und so weiter. Ja, John Fogerty war das vom Album Blue Strangers. Jetzt hier in dem neuen Rock-6-Buch leider etwas schlecht gerankt. Aber ansonsten sind die Rankings für Creedence zumindest durchaus vertretbar. Wir haben
1: Und da
0: euch ja
1: bemerken wir auf jeden Fall ja auch sehr schön, Frank, dass es einfach unterschiedliche Musikgeschmäcker gibt. Und du zum Beispiel auch als ein Freund der Country-Musik natürlich auch immer sehr
0: Ja.
1: gerne in sowas reinhörst. Jetzt haben wir ja hier schon länger über das Buch Rock, das Gesamtwerk der größten Rock-Acts im Scheck, alle Alben, alle Songs, Teil 6 von Eclipsed gesprochen. Und jetzt muss ich doch zum Abschluss nochmal die klassische Frage stellen. Ist das jetzt ein Buch, wo du auch als Fan von Musik, Frank, im Endeffekt dann nur hier geschaut hast, ja, wie meinen die und das sozusagen, oder hast du auch Neues entdeckt bei diesem
0: Ich habe,
1: Buch?
0: wie gesagt, das ist inzwischen der 6. Band und ich habe die anderen 5 Bände natürlich auch schon, die haben wir auch schon zum Teil hier vorgestellt im Radio. Und das ist eine ganz segensreiche und wirklich ganz hervorragende Sache für Musikfans als Nachschlagewerk auch. Es gibt immer noch Informationen, die man noch nicht hatte. Es gibt teilweise dann auch weitere ja, kurze Texte über die einzelnen Platten. Und wenn man einfach nur einen Überblick haben will und wenn man sich da orientieren will und wenn man eben auch
1: Also ein bisschen
0: als,
1: wie
0: als
1: das
0: Fan.
1: Internet als Buch.
0: Genau, aber wenn man eben als Fan auch sagt, mal gucken, ich will mich mit dieser oder jener Band beschäftigen und ich will mal gucken, welche Platten brauche ich denn jetzt als erstes, ne, was als Einstieg geeignet und so weiter, das ist alles hier hervorragend aufgelistet. Es gibt auch dann Listen, du hast da eben schon ein bisschen erwähnt, die besten Songs oder die besten Songs für Einsteiger und so weiter. Es gibt viele Fotos. Es gibt viele Tabellen, Listen, kleinere Artikel, in denen dann noch irgendwelche Best-of-Sampler und so weiter, CD-Boxen vorgestellt werden. Also es ist wirklich ein auf wenigen Seiten komprimiert, ein Rundum-Sorglos-Paket für Einsteiger, für Musikfans, die auch nachschlagen wollen. Ich muss zugeben, ich habe die Bücher auch sehr oft hier im Radio benutzt als Nachschlagewerke, um Informationen einfach zu haben und um die grundlegenden Infos dann hier zu haben. Und wie gesagt, das Schöne ist eben, wir haben es da eben schon erlebt hier, dass man sich dann auch wunderbar damit beschäftigen kann und kann sich daran freuen, dass man die eigene Meinung bestätigt findet oder eben auch widerlegt findet, wenn die Autoren des Buchs dann ganz anderer Meinung sind. Ja, zum Abschluss natürlich, Torben, noch die Frage, wie kann es weitergehen mit dieser Buchreihe? Wir haben ja eben schon gesagt, inzwischen 6 Bände, 120 Acts sind hier schon vorgestellt worden. Die großen, die bekannten, die Klassiker sind jetzt sozusagen alle schon im Kasten.
1: Aber es gibt jetzt zum Glück auch neue Rockbands.
0: Die Frage ist, genau, die Frage ist jetzt, wie kann es weitergehen? Und da gibt es eigentlich zwei Möglichkeiten für die Redaktion. Die eine Möglichkeit, sie können sich, was das musikalische Spektrum betrifft, erweitern, also in andere Bereiche, beispielsweise in Pop-Bereich oder Hip-Hop oder Metal oder elektronische Musik, Weltmusik, keine Ahnung was. Das wäre die eine Variante, um dann auch weiterhin noch große Namen, bekannte Namen dann zu haben, aber die natürlich für uns als echte Fans weitaus bessere und angenehmere Variante wäre, wenn man beim Konzept bleibt, also beim musikalischen Konzept bleibt, und sich dann tiefer eingräbt und dann die ganzen Künstler und Bands hervorzaubert, die vielleicht nicht so bekannt sind.
1: Und die es auch verdienen, entdeckt
0: Die es
1: zu
0: verdienen,
1: werden.
0: entdeckt. Es gibt unglaublich viele. Ich könnte jetzt hier aus dem Stegreif ohne weiteres 120 weitere Künstler aufzählen, die in das Buch eigentlich reingehörten und die man verwenden könnte. Allein die ganze Indie-Szene, so der Indie-Pop, Indie-Rock aus den 80er, 90er Jahren, da sind unglaublich viele großartige Künstler, die man da verwenden könnte und noch einbauen könnte. Oder auch aus der früheren Zeit, aus den 60er, 70er Jahren, gibt es unzählige Bands, die vielleicht nicht ganz so bekannt sind, aber die tolle Platten gemacht haben, die großartige Musik gemacht haben. Problem gebe ich zu, zum einen, man muss immer Leute haben, Autoren, die sich dann damit beschäftigen und die sich da auskennen. Und es ist natürlich klar, dass über irgendeine obskure amerikanische Punkband aus den 60er Jahren, dass da weniger Informationen zu kriegen sind als über Pink Floyd oder Jethro Tull. Das ist völlig klar. Und das andere Problem ist, viele von diesen Bands haben dann eben auch nur 2, 3 Platten gemacht. Und die dann hierzu vorzustellen, ist ein bisschen schwierig. Vielleicht sollte man das Konzept ein bisschen ändern. Man könnte ja beispielsweise da mehrere Bands, die aus einer Szene stammen, beispielsweise oder in irgendeinem Zusammenhang stehen, dass man die dann in einem Kapitel, in einem Artikel zusammenfasst. und die dann eben bearbeitet. Also wie gesagt,
1: vielleicht wird es ja auch die Mischung von beiden, aber ich
0: wahrscheinlich wird es darauf hinauslaufen, ja.
1: Aber ich sehe, was du meinst, dass das zweite Konzept natürlich um einiges spannender wäre, auch in dem Sinne, dass das ja auch immer eigentlich das Interessante ist, was verpasst man eigentlich durch solche Kanonisierungen, dass immer nur die gleichen 10 Bands genannt werden, was so in dieser großen, weiten Welt doch noch los ist, weil ich bin mir sicher, da gibt es auch noch viele Rockbands, die nie wirklich groß erfolgreich waren, tolle Alben gemacht haben und es sogar mehr als 3 Alben sind, also man das Buch gut füllen könnte.
0: Genau. Gut, Torben, ja, vielen Dank. Und für, da, wir haben, ich denke, ich habe dir vielleicht auch jetzt noch den einen oder anderen Namen genannt, den
1: du nicht kanntest. Ja, auf jeden Fall.
0: Also es ist auf jeden Fall dringend zu empfehlen, wie auch die ersten 5 Bände dieser Reihe. Rock Nummer 6 vom Eclipse Verlag rausgegeben. Großformatig mit vielen Fotos, vielen Tabellen,
1: und
0: vielen
1: auch sehr Listen. Unterhaltsame, sehr schöne Fotos.
0: Und sehr schöne Fotos und auch toll geschrieben, wie gesagt, für Einsteiger und für Leute, die sich damit beschäftigen wollen, genau das Richtige. Und hier, wo wir gerade noch die CD aufliegen haben von den Blue Ridge Rangers, noch mehr Country-Musik, ja, da müsst ihr jetzt durch. Today I Started Loving You Again, da kommen einem wirklich die Tränen bei diesem Song, geschrieben von Merle Haggard und hier die wirklich ganz großartige Version der Blue Ridge Rangers von John Fogerty.

Ganz wunderbar. Today I started loving you again. John Fogerty war das mit diesem wunderbaren Merle Haggard Klassiker, den er aufgenommen hat im Jahr 1973 für seine LP The Blue Ridge Rangers. Und die haben mal vorgestellt, beziehungsweise genau gesagt, das Buch, das jetzt vor kurzem erschienen ist, Rock Teil 6, die Geschichte und die Informationen über die wichtigsten Platten, die wichtigsten Alben der großen Musikacts aus den letzten Jahren, Jahrzehnten. Und wir können das Buch, wie gesagt, nur dringend empfehlen. Hier im Freien Radio Kassel geht's weiter mit der Sendung Borderline Extra und dem Kollegen Dirk. Nächste Woche gibt's an dieser Stelle einen neuen Themenwechsel. Und ich möchte nochmal auf eine Kulturveranstaltung an diesem Wochenende hinweisen. Zunächst mal muss ich mitteilen, für alle, die es vielleicht interessiert, dass eine Veranstaltung abgesagt wurde, nämlich die Lesung der 11 Freunde, diese Fußballmagazin. Die wären eigentlich normalerweise am Sonntag an diesem Wochenende hier in Kassel im Interim zu Gast gewesen. Die Veranstaltung ist abgesagt worden. Was allerdings nicht abgesagt wurde, ist natürlich die große Premiere, die erste große Opernpremiere hier in Kassel im Staatstheater im Interim am Samstag, der Fliegende Holländer von Richard Wagner. Der wird hier aufgeführt in einer Inszenierung vom Intendanten Florian Lutz. Und da sind wir mal sehr gespannt drauf. Also Samstag, 19.30 Uhr im Interim. Es gibt, soweit ich weiß, auch noch einige Karten. Das war's mit dem Themenwechsel für heute hier im Freien Radio Kassel. Ich wünsche ein schönes Wochenende und nächste Woche hören wir uns an dieser Stelle wieder.

0: Vielen Dank für dieses kleine Konzert. Und wieder, ich halte mich jetzt auch gerne raus. Ich höre auch einfach gerne zu. Und
1: ja, genau. Wir sind jetzt gleich fertig. Wir machen jetzt das letzte Stück. Wir sind schon 2 Stunden hier am
0: Flöten. Ah, okay.
1: Oder? Okay. Ich gucke, wenn nicht, machen wir zwischendrin aus. Also.

0: war es besser wie das letzte Mal. Das war.
1: Ja.
2: Okay, putting it on the list to.
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5: Hier hinzubauen, dann könnten sie doch wenigstens auch zweisprachige Speisekarten anbieten oder Stadtrundfahrten oder wenigstens Ansichtskarten oder irgendein miserabel fotokopiertes Zettelchen mit Informationen zur Stadtgeschichte. Gab's alles nicht. Auf ausländische Touristen ist man in Harbin gar nicht eingerichtet. Als Westmensch wird man für eine russische Nutte gehalten, angestarrt oder von Einheimischen gebeten, sich mit ihnen fotografieren zu lassen. Einmal saß ich in einem brechend vollen Kentucky Fried Chicken. Es war nur noch ein Platz frei, und der war gegenüber von meinem. Eine ältere Dame mit ihrer noch älteren Mutter suchte herum, und als sie den freien Platz sah, bat sie ihre Mutter, sich dorthin zu setzen. Doch die uralte Frau mochte sich partout nicht dahinsetzen. Erst nach längerem Zureden ihrer Tochter tat sie es dennoch. Schon beim sich setzen schaute sie mich nicht an, und wie sie saß, schlug sie die Hände vor dem Gesicht zusammen, und als ob das nicht reichen würde, die Sicht auf mich zu verdecken, wandte sie sich auch noch um zur Wand, saß da so verkehrt herum, weiterhin durch Handaufschlag nichts sehend, 5 Minuten lang. So lange, wie es noch dauerte, meinen Imbiss eilig zu verschlingen. Die alte Dame kam vielleicht aus dem bäuerlichen Umland und selten in die Stadt, hatte noch nie sowas wie mich gesehen, einen echten Überseeteufel. Vielleicht hielt sie mich allerdings auch für eine russische Nutte, dann hätte ich weniger Respekt für ihre rustikale Xenophobie. Außerdem habe ich mich sehr gewundert über die verwirrende Vielfalt der Badezusatzbezeichnungen. In Peking gab es täglich ein neues Duschgelbeutelchen, auf dem stand Foam Bath. Könnte man sich schon dran gewöhnen, ist schon okay sowas. Gute Sache, das Foam Bath. Aber dann die Reise in die Mandschurei. Fahr ich also von munterem Drängen bewogen ins 1388 Kilometer nördlich gelegene Harbin, entkleide mich, stehe also nackend wie Graf Koks im Bad vom Moda-Hotel, guck auf das Badezusatzbeutelchen und da steht nicht drauf Foam Bath, wie man es in Peking liebgewonnen hat. Es steht stattdessen drauf Bath Foam. Würde mal sagen, so kann man Touristen auch fertig machen. Es gab immerhin ein 10er-Set von Ansichtskarten, welche die russisch-orthodoxen Kirchen von Harbin zeigten. Man überlegte, ob man nicht einfach einem Taxifahrer diese Bilder zeigen sollte oder ob man ihn ganz einfach bitten sollte, uns ein bisschen herumzufahren, damit wir ein Gefühl für diese Stadt bekommen. Die Sinologin überlegte kurz, wie man auf Chinesisch sagt, rumfahren, um ein Gefühl für die Stadt zu bekommen, meinte dann aber, das sei ein Wunsch, der einem chinesischen Taxifahrer absolut nicht zu vermitteln sei. Also zeigten wir ihm die Bilder der russischen Kirchen. Der Fahrer meinte, diese Kirchen seien samt und sonders während der Kulturrevolution zerstört worden. Wir ließen uns in die Innenstadt fahren. Eine Stadt von hengstartiger Ungebärdigkeit, wild und seltsam, insbesondere verglichen mit dem öden Peking. Hier eine Skyline wie Chicago, da ein sibirisch qualmender Riesenkreisverkehr, hier die Anmut einer Gasse in Greenwich Village und ein reizendes europäisch anzuschauendes Villenensemble. Doppelstöckig unterkellert ist das ganze Zentrum, einst aus Angst vor Russen errichtete Luftschutzbunker, jetzt Schnickschnack-Boutiquen. Läge diese Stadt in Finnland und nicht in der Mandschurei, wäre sie ein beliebtes Wochenendziel wie Prag oder Budapest. Auf der Rückfahrt in einem anderen Taxi kamen wir zufällig an dreien der angeblich in der Kulturrevolution zerstörten Kirchen vorbei. Sie waren gut gepflegt. Im Radio kam das Wetter. Die Sinologin: Heute Nacht werden es minus 28 Grad. Schade, dass wir heute Abend fahren. Auf der Rückfahrt im Speisewagen. Der Satz: Grunzend fraß der Bonze tote Maden, klingt sehr ausgedacht, aber genau das trug sich zu. Ein Bonze, also ein hoher kommunistischer Kader, grunzte vor sich hin, während er eine Schüssel voll großer weißer Maden vertilgte. Maden schmecken vermutlich wie Krabben, kosten wollte ich sie trotzdem nicht. Ich hätte auch lieber gesehen, wie ein Chinese einem anderen eine Wanduhr schenkt, als einen Uniformierten beim geräuschvollen Madenverzehr zu beobachten. Im Mentalitätsratgeber steht nämlich, es sei unerhört, einem Chinesen eine Wanduhr zu schenken. Da fragt man sich natürlich, wann habe ich das letzte Mal eine Wanduhr verschenkt oder geschenkt bekommen? Bei uns werden ja nun auch extrem selten Wanduhren verschenkt, obwohl das keineswegs eine Taktlosigkeit wäre. Wie selten mag das erst in China passieren, wo allgemein bekannt ist, dass Wanduhren als Geschenk tabu sind? Ob überhaupt schon mal ein Chinese einem anderen eine Wanduhr geschenkt hat? Vielleicht als Akt der Rebellion. Chinesische Punks gehen von Haus zu Haus und verschenken Wanduhren.
1: Alter und Aussehen egal.
5: Es gibt eine Schokolade, auf deren Packung steht, für alle, die Nuss-Mandel-Geschmack lieben, aber nicht gern in Nüsse und Mandeln beißen. Ich beiße gern in Nüsse und Mandeln, ungern dagegen beiße ich in Elisen-Lebkuchen. Ich war zum zigsten Mal in Nürnberg, wollte nicht schon wieder in Elisen-Lebkuchen beißen und kannte auch sonst schon alles. Da sah ich ein Schild, wo drauf stand, Deutsches Spielzeugmuseum. Ich dachte, Würk, und ging hinein. Das langweiligste Museum, das ich bis dahin besichtigt hatte, war das Museum für amerikanische Finanzgeschichte in New York. Aber das war wenigstens erstaunlich klein. Das Spielzeugmuseum hat 3 Etagen. Trotzdem war ich in 7 Minuten fertig. Durch die Abteilung mit alten Puppen bin ich mit verschränkten Armen und schwulen lokalkellnermäßigem Augenrollen durchgerauscht. Puppen, insbesondere historische und ganz besonders Anhäufungen derselben, lösen in mir den gleichen schwer erklärbaren Widerwillen aus wie Clowns, Pantomimen und Peking-Oper-Darsteller. Schon in jungen Jahren konnte ich nichts anfangen mit dem Gerümpel, das man als Kind zu Weihnachten bekommt. Ich wusste nicht, was man mit Sachen spielen soll, die dafür da sind, dass man mit ihnen spielt. Auch was den Kinderspielplatz anbetraf, weigerte ich mich, Bestandteil der Zielgruppe zu sein. Es gab dort ein rostiges, halbrundes Klettergerüst, eine Schaukel und eine Wippe. Erst saß man unten, dann quietschte die Wippe, dann saß man oben. Toll! Manchmal fehlte der Dämpfer unter der Sitzfläche, dann war der Aufprall wenigstens interessant unschön. Es gab auch Wipp-Express, doch das war keine Schnellwippe, sondern ein Zwischendurchwaschmittel gegen unerwartet aufkommenden Schmutz auf Bekleidungskleinteilen. Es ist aber unterhaltsam, sich vorzustellen, wie schnell man wohl theoretisch wippen könnte, wobei man auch den Fernsehturm am Berliner Alexanderplatz berücksichtigen muss. Zu DDR-Zeiten drehte sich das Drehrestaurant einmal pro Stunde um seine Achse. Nach der Wende wurde die Frequenz auf 2 Umdrehungen die Stunde erhöht. Da bietet sich die Frage an, wie schnell sich das Ding denn theoretisch drehen könnte. Irgendwo im Turm gibt's ja wohl ein technisches Stübchen, wo ein alter Mann im Kneipen-Mief-Pullover drin sitzt, der natürlich säuft und ganz dösig drauf ist. Dem haut man eins auf die Rübe und dann schiebt man den Drehfrequenzregler ganz allmählich peu à peu nach oben. Erst langsamer Walzertempo, das finden die Damen im Restaurant noch beschwingend. Sie streifen die Pumps ab und greifen zum Champagnerkelch. Dann Hula-Hoop-Reifengeschwindigkeit, dann müssen sich die älteren Besucher schon setzen. Dann Brummkreisel und schließlich 1400 Umdrehungen pro Minute, so wie der Schleudergang einer Waschmaschine. Solche Erlebnisse bot mir leider kein Klettergerüst. Ich war, soweit ich mich erinnere, während meiner gesamten Kindheit 4-mal auf einem Kinderspielplatz. Mein Spielplatz war die Mülldeponie, mein Weihnachten war der Straßensperrmüll. Wenn die Medien soziales Elend veranschaulichen wollen, werden gelegentlich falsche Beispiele gewählt. Es wurden im Fernsehen Slum-Kinder gezeigt und der Kommentator sagte, diese Kinder können von einem Gameboy nur träumen. Zum Spielen bleiben ihnen meist nur Müll und Ratten. Das Traurige am Leben dieser Kinder ist doch aber eher, dass sie in beengten Verhältnissen aufwachsen, keine Ausbildung bekommen, geschlagen werden, früh mit Drogen und Kriminalität in Kontakt geraten und so weiter. Mit Müll und Ratten zu spielen ist hingegen allemal interessanter, als auf einem Gameboy herumzudrücken. Für den Direktor der städtischen Transportunternehmen ist es freilich praktischer, wenn die Kinder den Schulbus mit einem Gameboy statt mit Müll und Ratten betreten, aber nur aus Rücksicht auf die Stadtwerke auf sinnvolles Spielzeug verzichten? Dass ich auf dem Müllplatz einmal einen Karton mit der Privatkorrespondenz meines Erdkundelehrers fand, erwähnte ich schon einmal zu einem anderen Anlass, und es wird wohl auch späterhin immer wieder mal die Rede davon sein müssen. Wenn sich dann in Gott sei Dank noch ferner Zukunft am funkenstiebenden Kamin die Mietenkel zu meinen Füßen hinlagern und rufen, Mietopa, erzähl doch mal die Geschichte, wie du auf der Mülldeponie die an deinen Erdkundelehrer gerichteten Briefe fandest, dann werde ich davon in gleicher Weise erzählen, wie die Opas meiner Kindheit vom Krieg erzählten. Angeblich sprachen die ja immerfort vom Krieg. Das ist ein unausrottbares Klischee. In meiner Verwandtschaft mied man das Thema Krieg geflissentlich, an jeder hatte leidvolle Erfahrungen und die wurden nicht am Kaffeetisch memoriert. Zum Thema Kinder und Krieg gibt es eine Floskel, die einem in der Kriegsberichterstattung des Fernsehens und in Spendenaufrufen immer, immer, immer begegnet. Die Kinder leiden am meisten darunter. Das ist eine schmierige und anmaßende Behauptung, denn das Leiden kann man nicht messen. Die gesamte menschliche Erfahrung spricht auch dagegen, dass die Leidensgröße mit dem Alter abnimmt. Zahnweh, Liebeskummer, Einsamkeit, das Gefühl, nichts wert zu sein, das ist in allen Lebensabschnitten gleich furchtbar. Warum sollen denn nun Kinder ausgerechnet unter einem Krieg mehr leiden als Ältere? Wer maßt sich an, die Nöte eines Soldaten im Schützengraben für geringer zu erachten als die eines Kindes? Die Leute denken wohl, ach, so ein Soldat, der ist ja gemacht für den Krieg, und so ein junger Mann ist ja eh ein grober Klotz und Stoffel, was soll der denn schon groß leiden? Worin sich Kind und Soldat unterscheiden, ist nicht die Intensität des Leidens, sondern des Mitleides, das Außenstehende empfinden. Das Mitleid mit dem Kind ist größer, weil es beim Leiden niedlicher aussieht. Nun steht aber das Mitleid in keiner logischen Beziehung mit dem Leid des Bemitleideten. Denken wir uns mal in einen Kammermusiksaal hinein. Zwei Musiker kommen auf die Bühne, ein Fagottspieler im Rollstuhl und ein herrlich anzuschauender, 2 Meter großer, bodenturnender Männer gestählter Jungxylophonist. Auch wenn das die Sprecher der Behindertenorganisationen gar nicht richtig finden, haben viele Zuschauer Mitleid mit dem Fagottisten. Erst die Behinderung und dann auch noch ein Instrument, was nur Pom-Pom-Pom kann. Der schmucke Mitmusiker wird hingegen nicht mit Mitleid, sondern mit Anschmachtungen bedacht. Gucken wir aber mal in die Herzen- bzw. Terminkalender des Duos. Der Fagottist hat über den Tag verteilt 4 Tassen Jakobskaffee Zauber Cappuccino ungesüßt getrunken, und zwar aus purer Daseinsfreude. Dann hat er auch noch eine Wagner Steinofenpizza gegessen. Grund dafür Faszination am soft dahinfließenden Künstlernachmittag ohne Telefongebimmel. In der Vogeltränke vor seinem Küchenfenster saß ein Vogel, den er gar nicht kannte, und da hat er im Vogelbuch nachgeschaut und sich dabei festgelesen. Der Mann kennt neue Vögel, hat zumindest seiner eigenen Ansicht nach gut gegessen und getrunken, ist also bester Dinge. Der Jungxylophonist jedoch hatte tagsüber so großen Liebeskummer, dass er sich vor sein Kruzifix warf und rief, »Ach, lieber Kruzifix, dieser Kummer ist so schlimm, gib mir stattdessen Zahnweh, das ertrag ich easier.« Das Kruzifix dachte daraufhin, »Lieber Kruzifix ist aber keine oratorisch korrekte Anrede, das klingt ja wie Asterix und Kruzifix.« Ich werde dem Bürscherl Zahnweh geben, aber nicht statt des Liebeskummers, sondern zusätzlich. Und seine Mutter soll in eine Phase geraten, in der sie sich unattraktiv und nutzlos fühlt, sich betrinken und alle halbe Stunde bei ihm anrufen. Außerdem soll das Klo kaputt gehen. Und so geschah es dem schmucken Mann. Deswegen soll es in allen Publizistikseminaren heißen, der Satz, die Kinder leiden am meisten darunter, kommt auf den Sperrmüll und wird ersetzt durch den Satz, unter einem Krieg oder am Leben leiden diejenigen am meisten, die vom Kriegsgeschehen oder vom Leben unmittelbar betroffen sind, Alter und Aussehen egal. Im letzten Abschnitt kam ja wieder das Wort Sperrmüll vor. Da könnte ich jetzt also zu diesem Thema zurückkehren. Mach ich aber nicht. Ich schlage das Angebot aus, ich lasse die Überleitung verfallen wie eine Konzertkarte, verschimmeln wie einen veganen Brotaufstrich, vollkacken wie das Willy-Brandt-Denkmal in der Stadt Porto in Portugal. Ja, Herrschaften, richtig gehört. Dort gibt es ein Willy-Brandt-Denkmal und das ist von oben bis unten von Tauben vollgeschissen. Wenn man das sieht, gerät man in schweres Nachdenken. Und schweres Nachdenken ist schon etwas anderes als das Anpusten von Zierbommeln an einer Stehlampe, was allerdings eine Auffassung ist, von der man desto mehr abrückt, je länger man schwer nachgedacht hat. Ist Willy Brandt eigentlich dafür bekannt, dass er sich nicht genügend für Vögel eingesetzt hat, dass er gar zu rücksichtsloser Taubenvergrämung neigte? Dann könnte man Verständnis für den Zustand des Denkmals haben, so wie man auch nicken und sagen würde, ja, das haben die Nerze richtig gemacht, wenn man vor einem von Nerzen vollgekackten Marika-Röck-Denkmal stünde. Ich glaube aber, Willy Brandt war eher ein stiller Förderer der Vögel gewesen. In diesem Falle müsste man das Verhalten der Tauben als grob undankbar bezeichnen. So wie ich mich biologisch auskenne, haben wir es aber in Porto weder mit Vergeltungsschiss noch mit Undankschiss zu tun. Die dummen Tiere mussten einfach mal. Häufiger als interessant besudelte Denkmäler sieht man von Hundekot verunreinigte Kinderspielplätze. Hundekot ist aber leider für Kinder ein weit weniger wertvolles Spielzeug als Müll und Ratten. Während eines Beinevertretens deutete ich einmal auf einen Kinderspielplatz und sprach zum Begleiter, was könnte das für ein schöner Biergarten sein. Oh, da pflichte ich dir aber bei, kam es da als Antwort. Was muss man an warmen Sommerabenden oft suchen, bis man ein schattig grünes Plätzchen findet? Wenn sämtliche Kinderspielplätze in Biergärten umgewandelt würden, wäre diese Not für immer überwunden. Genau so ist es, rief ich da, die Kinderspielplätze sind eh nur für die Mütter da, damit die da Zigaretten rauchen und miteinander tratschen können, während ihre Kinder in Sichtweite apathisch in dem faden Sand hocken. Kinderspielplätze durch Biergärten ersetzen und für die Kinder den Straßensperrmüll wieder einführen. Soziale Verantwortung ist nicht, Raucherecken für Kampfhundhalterinnen mit Kleinkindern zu subventionieren. Soziale Verantwortung ist vielmehr, Kindern zu ermöglichen, im Sperrmüll zu wühlen und die gefundenen Sachen gegen den Willen der Eltern in die Wohnung zu schleppen. »Wie erfrischend sind doch deine Worte«, meint nun der Freund. »Ausschimpfen muss man Städte wie Berlin, die den Straßensperrmüll schon in den 70er Jahren abschafften. Mit internationalen Auszeichnungen zu plakatieren, sollte man hingegen zum Beispiel Ludwigshafen, wo vor 2 Jahren, als ich da mal durchfuhr, die durchwühlenswertesten Altgüter auf den Gehsteigen angehäuft lagen«, und ich mich aber leider nicht traute, den Taxifahrer zu bitten, er möge doch kurz mal anhalten, damit ich im Müll wühlen kann.
1: Ein Ort der Eitelkeit.
5: Diplome, Ehrungen, hochwertige Teilnahmebescheinigungen und Ähnliches kann man entweder in einem Ordner abheften oder sie an die Wand hängen. Da befällt manche aber Skrupel, denn das sieht zu sehr nach Herzeigen aus. Viele wenden sich aus der Rolle dessen, der seine Erfolge präsentieren möchte, heraus, indem sie solche Dinge im Klo aufhängen. Die Toilette gilt als ein ungravitätischer Ort, und derjenige, der seine Diplome dort aufhängt, will seinen Gästen mitteilen, »Schaut her, ich nehme mich selbst nicht so furchtbar ernst, gewissermaßen scheiße ich sogar auf meine Auszeichnungen.« Auf diese Weise wird die Toilette zum Ort der Inszenierung von Selbstironie, eine Eigenschaft, die in der westlichen Zivilisation hoch im Kurs steht. So betrachtet ist es erheblich eitler, seine Zertifikate in Bad und WC unterzubringen, als sie naiv und arglos im Wohnzimmer zur Schau zu stellen. Popstars, insbesondere mindere und angepankte, hängen auch gern ihre goldenen Schallplatten in diesem Tempel der Selbstironie auf. Dabei ist eine goldene Schallplatte weder eine Ehrung noch ein Leistungsnachweis, sondern eher eine Art untergebenen Belobigung, vergleichbar mit der goldenen Armbanduhr, die ein Arbeiter zum 25-jährigen Betriebszugehörigkeitsjubiläum erhält. Beide Gegenstände sagen aus, sie haben sich unseren Bedingungen angepasst und uns geholfen, viel Geld zu verdienen. Es ist unemanzipatorisch, goldene Schallplatten bei sich in der Wohnung aufzuhängen. Sie gehören in den Keller oder in den Wohltätigkeitsbazar. Einmal war ich bei einem jungen Arzt, der wohl mal eine Punkphase hatte. Ich meinte, das aus seiner Praxiseinrichtung herauslesen zu können. Ich sprach zum Arzt, ich bin übergewichtig. Statt zu antworten, ja, das sehe ich ja, sagte er, das werden wir gleich feststellen. Aus seiner Schreibtischschublade holte er ein Gerät, das einem Adventskalender ähnelte. Nein, ich meine nicht Adventskalender, ich meine Parkscheibe, und drehte daran herum, um anhand einiger einfacher persönlicher Daten meinen Body-Masse-Index auszurechnen. Nach einer Weile meinte er, Sie sind doch gar nicht übergewichtig, aber wo wir schon mal dabei sind, könnte ich ja auch mal meinen eigenen Body-Masse-Index ausrechnen, was er daraufhin tat. Der junge Arzt hatte sich auch im Fach Akupunktur ausbilden lassen. Wo hing das entsprechende Zertifikat? Es hing schief gerahmt auf der Patiententoilette. Wenn ich mal Akupunktur brauche, gehe ich lieber zu einem echten, garantiert ironiefreien Chinesen, der sein Befähigungszeugnis in einem Tuntenbarockrahmen im Sprechzimmer hängen hat.
1: Sulz und Tunke. Im ICE aß ich neulich ein sogenanntes Christiane-Herzog-Menü, zu dem als Nachtisch eine Mandelsulz mit Hagebuttensauce gehörte. Für unsere internationalen Mitspeisenden gab es auch englische Bezeichnungen, zum Beispiel Hip-Sauce für die Hagebuttensauce. Ja, Rosé-Hip oder einfach Hip heißt Hagebuttensauce. Ach, bei Gott nochmal, dass das Englisch gesprochen werden muss.
3: Lies weiter.
1: Wenn einem auf der Straße ein Moses Pelham oder so einer entgegenkommt, dann denkt man, ach, da ist ja nur so ein Hagebuttenhüpfer und schon ist der Düsterling weniger düster. Das englische Wort für Mandelsulz habe ich leider vergessen. Mandel wüsste ich, aber Sulz? Nee. Dip hingegen ist das Wort für Tunke. Wenn Österreicher Deutsche, insbesondere Norddeutsche, nachäffen, gibt es eine Reihe von Standardsätzen und in einem kommt Tunke vor. Mensch, gib mir mal die Tunke. Dieser Satz kommt Österreichern typisch deutsch vor. Das vorangestellte Mensch benutzen Deutsche in der Tat gelegentlich bei minderen Ungeduldsausbrüchen im privaten Umfeld. Mensch, halt doch mal das Maul, aber sicherlich nicht, wenn Sie bei Tisch jemanden bitten, Ihnen etwas zu reichen. Das Wort Tunke ist noch weniger üblich. Gesprochen hört man es kaum. Gelegentlich liest man es, und zwar, ich glaube, ausschließlich auf Fischdosen. Hering in Senftunke. Selbst in den Ohren der Fischverbüchser hat das Wort jedoch inzwischen einen etwas glibberigen Klang und man bevorzugt Soße oder Creme. Mensch, gib mir mal die Tunke, klingt wie etwas, was Heinz Rühmann in einem UFA-Film zu Willy Fritsch sagt. Junggesellen auf großer Fahrt, sich hinlagern an der Böschung, drallen bäuerlichen Hilfskräften hinterherpfeifen, Tunke löffeln war eins. Ich kann mir den Satz übrigens nicht nur gut in Heinz Rühmanns Stimme vorstellen, sondern auch als Hitlergebrüll. Klar ist, das vorangestellte Mensch ist veraltende Umgangssprache. Modern ist ein nachgestelltes Mann. Gib mir mal die Soße, Mann. Dass man in Japan denkt, typisch deutsch sei das Schuhplattlern, ist noch verständlich, denn diese Leute haben ja aufgrund ihrer Globusposition keine Ahnung von Tuten und Blasen. Aber dass aus einem Nachbarland, mit dem vielfältige tägliche Kontakte bestehen, so altertümliche Pauschalisierungen kommen, stimmt bedenklich. Nein, Entschuldigung, nicht bedenklich stimmt es, sondern fröhlich. Es stimmt eigentlich fröhlich.
3: Lies den letzten Satz vielleicht nochmal. Nicht bedenklich. Stimmt.
1: Weiß schon. Nicht bedenklich stimmt es, sondern fröhlich. Es stimmt eigentlich fröhlich. Auch ein Satz von wesentlichem Talent?
3: Der gehört dann
1: nicht mehr.
3: Ja, machen wir weg. Schluss. So.
6: Schluss, sagt Max Gold zu Angelika Maisch, das ist die Frau, die wir gerade eben gehört haben, mit einem Text von Max Gold, Sulz und Tunke heißt der und den entnehmen wir dem Hörbuch Der Krapfen auf dem Sims, eine Doppel-CD, die im Jahr 2000 entstanden ist und erschienen ist. Liebe Freundinnen und Freunde, hier ist das Freie Radio Kassel mit der aktuellen Ausgabe der Sendung Kabarett Live. Heute, wie schon in den letzten Wochen, Aufnahmen von Max Gold. Wir machen quasi unsere Max-Gold-Festwochen hier im FRK aus Anlass seines Auftritts. Er war ja hier vor kurzem im Schlachthof zugange und hat gelesen. Und aus dem Anlass habe ich mich entschlossen, auch aufgrund von Nachfragen aus dem Hörerkreis, noch mehr von Max Gold zu spielen. Es gibt von ihm eine ganze Reihe von CDs, von Lesungen, Hörbücher, die man auf jeden Fall nochmal hören sollte, weil das ganz großartige und extrem witzige und humorvolle Texte sind. Und von daher gesehen, heute also nochmal 3 Stunden Max Gold und vielleicht nicht zum letzten Mal, denn es gibt so viel Material von ihm, dass es zu entdecken lohnt, gerade auch für Leute, die Max Gold möglicherweise noch nicht kennen. Deswegen heute in Kabarett Live also 3 Stunden Texte von Max Gold und eben aus dem Jahr 2000, aus dem Hörbuch Der Krapfen auf dem Sims. Gibt es natürlich auch als Buch, aber man sollte Max Gold eigentlich auch hören, denn wir haben es ja schon feststellen dürfen, dass er auch eine ganz besondere Art und Weise des Vortrags hat und das trägt zur Wirkung der Texte nochmal ganz extrem bei. Bevor es weitergeht mit einem anderen Hörbuch, das ein paar Jahre jünger ist, ich glaube von 2004 stammt das, hören wir nochmal rein in die CD mit ja musikalischen Werken oder sagen wir mal musikalisch-literarischen Werken. Das ist so eine wunderbare Mischung von Text mit Musik von Max Gold. Und zwar ist das aus dem Hörbuch Nirgendwo Fichtenkreuzschnäbel, überall Fichtenkreuzschnäbel. Das ist aus dem Jahre 93 ist das erschienen. Und wir hören daraus ein Stück mit dem Titel Renates Mann übt eine Rede.

0: liebe Dortmunder, liebe Gäste. Wobei mir natürlich einfällt, dass dem Gast normalerweise die Ehre gebührt, vorangestellt zu werden. Also liebe Nicht-Dortmunder, eigentlich weiß ich gar nicht, ob welche da sind, und liebe Dortmunder. Wohl kaum eine andere Stadt hat vom Expressionismus in dem Maße profitiert wie Dortmund. Hätte die Wiege von Frauen wie Reinhild Krebs, hier mach ich's auf Anhieb richtig mit dem Ladies First, oder Männern wie Tillmann Knapp oder Michael Schanze, nicht des Michael Schanze, sondern unseres expressionistischen Michael Schanze, nicht im Schatten der Reinoldi-Kirche gestanden, stünde Dortmund jetzt kulturell mit leeren Händen da. Doch Dortmunds Hände sind Gott sei Dank voll. Doch voll sind nicht nur die Hände. Und jetzt kommt ein rhetorischer Knuff in Richtung der Hotelketten, sich mal nach Baustellen in Dortmund umzudrehen oder besser umzusehen. Auch die Hotels sind voll. Oft drängen sich 4 bis 5 Kunstfreunde, bei Sonderveranstaltungen sogar 6 bis 7 Kunstfreunde statistisch in jedem freien Hotelbett. Die Dortmunder Rezeptionisten und Zimmermädchen könnten davon ein Lied singen. Ein Lied allerdings, mit dem sich schwer in Richtung Hitparade schielen ließe, denn es ist ein garstig Lied. Es gibt schönere Lieder in Dortmund, denn Reinhild Krebs hat nicht nur diese herrlich schiefen grünen Häuser gemalt, sondern diese ihr eigene Sichtweise auch in Töne umgesetzt, die wir ja Gott sei Dank nicht erst seit der Kammermusikfeminade im Lichthof des Museums in der Hansastraße wissen, sondern schon erfahren haben, als Reinhild Krebs im letzten Jahr aus New York, wo sie die letzten Jahre leider hochbetagt gelebt hat, in ihre alte Heimat kam, um sich während einer kleinen Feierstunde ins Goldene Buch der Stadt einzutragen und dem Herrn Bürgermeister bei dieser Gelegenheit wütend ihre neue CD in die Sakko-Tasche stopfte. Wütend, weil sie der Sprühspruch läuft schon wieder alles schief in Dortmund, den gewerkschaftliche Eiferer an die Rathausfassade gesprüht hatten und den die städtischen Reinigungstrupps streikhalber nicht rechtzeitig entfernen konnten, irrtümlicherweise an den Beinamen die schiefe Reinhild erinnerte, den die Nazi-Banausen ihr wegen aus unserer heutigen aufgeklärten Sicht natürlich wunderbar schiefen grünen Häuser angeheftet hatten. Wir haben dieses Missverständnis dann bei einer guten Bratwurst, die ihr so gut schmeckte, dass sie sagte, das gibt es in Amerika nicht, aus dem Wege räumen können. Ihr hat auch der Kartoffelsalat geschmeckt und ich möchte mich nebenbei auf diesem vielleicht ungewöhnlichen Weg bei den Frauen bedanken, die diesen Kartoffelsalat gemacht haben und die die Bratwurst gebraten haben. Reinhild Krebs hat auch das Bier geschmeckt und ich glaube, ich habe ein Glücksgefühl flimmern sehen in den Augen einer Frau, die in einem Alter ist, in dem Frauen vielleicht, das ist jetzt aber die Interpretation eines 46-jährigen Kunstamtsleiters, der sich irren kann, auf herkömmliche Weise glücklich gemacht zu werden, nicht mehr gewöhnt sind. Wie wir erst vor wenigen Tagen erfahren haben, ist Reinhild Krebs inzwischen allerdings den Beschwernissen der angestauten Lebensjahre erlegen, sodass sie mein dickes Lob gar nicht mehr hören könnte. Ähnlich wie Michael Schanze, vor dessen Grabstein auf dem Ostfriedhof ich immer wieder stehen bleibe und denke, was würde dieser Mund reden? Was würde dieser Kopf zu Papier bringen, wenn ein trauriges persönliches Schicksal ihn nicht schon 1960 für alle kommenden Generationen verriegelt hätte? Ich sehe hier ein allgemeines Lächeln durch den Saal huschen. Sie denken natürlich alle an den Fifikus und Sonnyboy aus der Quizbranche, von dem wir hoffen wollen, dass in seinem Falle die todbringende Gemütsverdüsterung unseres expressionistischen Michael Schanze noch recht lange auf sich warten lässt. Uns reicht ein Grabstein in Dortmund, womit ich natürlich nicht meine, dass die Menschen unserer Stadt sich nicht geehrt fühlen würden, wenn Michael Schanze sich auf unserem Stadtgebiet beigesetzt zu werden entschlösse. Wir haben jederzeit ein paar Quadratmeter oder einen Platz in der Urnenkammer frei für einen Mann, der immer nur versucht hat, den Menschen das Leben zu erleichtern. Ganz anders als sein expressionistischer Dortmunder Namensvetter. Ich danke Ihnen. Wie war das, Renate?
1: Ich finde, dass wir den herkömmlich glücklich gemacht werden, das solltest du weglassen.
0: Och ja, naja, wahrscheinlich ja.

So, jetzt haben wir von Max Gold noch einiges über Dortmund gehört, insbesondere über den Michael Schanze, dessen Grab in Dortmund ist. Und das ist ein anderer Michael Schanze als der, den wir normalerweise kennen. Außerdem, die Dortmunder haben sicherlich zurzeit andere Sorgen. Die Stadt befindet sich ja in Trauer, spätestens seit dem Bundesliga-Finale am Pfingstwochenende. Aber das ist ein Thema, da wollen wir jetzt nicht weiter drüber reden. Also, Max Gold war das mit musikalischer Untermalung von sich selbst. Er hat selbst auch die Musik dazu gemacht. Er ist ja selbst auch als Musiker tätig gewesen in den 80er Jahren schon. Und er hat auch danach immer wieder ja, seine Lesungen teilweise musikalisch untermauert, gerade auch auf den CDs. Es gibt eine ganze Reihe von CDs, wo quasi musikalische und textliche Elemente miteinander verwoben werden. In den letzten Jahren nicht mehr so sehr, da hat er sich eher auf die Texte konzentriert. Aber diese CD, die wir gerade hier aufliegen haben, die stammt aus dem Jahre 1993 und da hat er sich noch sehr stark musikalisch betätigt. Die CD heißt übrigens Nirgendwo Fichtenkreuzschnäbel, überall Fichtenkreuzschnäbel. Für alle, die es nicht wissen, der Fichtenkreuzschnabel ist ein kleiner Singvogel, ungefähr so groß wie ein Spatz, der tatsächlich so einen gekreuzten Schnabel hat. Also der Oberschnabel und der Unterschnabel, die gehen so quer über Kreuz und sieht ein bisschen merkwürdig aus. Ist aber für den Vogel ganz praktisch, weil er da am besten an die Samen von Tannen- und Fichtenzapfen kommt, von denen er sich

0: Das ist eine ältere CD von Max Gold und wir wollen hier in Kabarett Live im Freien Radio Kassel Max Gold weiter zu Gehör bringen. Diesmal mit einem Hörbuch, das im Jahre 2003 und 2004 aufgenommen wurde bei diversen Lesungen. Also werden jetzt viel Live-Performance von Max Gold hören. Das Hörbuch trägt den Titel, wie heißt das hier eigentlich? Ich muss mal kurz gucken. Vom Zauber des seitlich dran Vorbeigehens. Ja, also wieder einer von diesen typischen skurrilen und kryptischen Max-Gold-Titeln. Aber wir werden einige wunderbare Texte von ihm hören. Wie gesagt, aufgenommen in den Jahren 2003 und 2004. Und es geht los mit einer Aufnahme aus dem Berliner Ensemble aus dem Jahre 2004. Danach noch weitere Aufnahmen von Max Gold aus dieser Ära. Und dazu wünsche ich hier im Freien Radio Kassel in der Sendung Kabarett Live viel Spaß.
1: Guten Abend. Schön, dass Sie da sind. Ich lese Ihnen als erstes einen Text aus dem Dezember 2003 vor. Der heißt entweder Äpfel im Bett und Ärzte im Bergwerk oder Äpfel und Ärzte im Bett und im Bergwerk. Ich habe es noch nicht entschieden. Über den anglophonen Teil der Welt hinausreichende Bekanntheit genießt das Sprichwort An apple a day keeps the doctor away. Da das Reimen, wie jedem Popsongtext, der bekannt ist, im Englischen leichter fällt als im Deutschen, gibt es in unserer Sprache keine allgemein bekannte Entsprechung dieser für ein Sprichwort außergewöhnlich wahrheitshaltigen Aussage. Muss man aber wirklich in fremden Zungen sprechen, wenn man einem Apfelesser sagen möchte, dass er gerade etwas Grundsolides und Vorbildliches tut? Irgendwas muss doch als Kommentar kommen, wenn einer in einen Apfel beißt. Man kann doch nicht einfach nur blöde glotzend daneben stehen wie jemand, dem die krachenden und schmausenden Geräusche die Sprache verschlagen haben. Ich hielt es daher für allerhöchste Eisenbahn, einen kleinen Übersetzungswettstreit auszuschreiben, mochte allerdings nicht groß inserieren und einladen und machte daher alles selber. Ich war also nicht nur der einzige Beiträger, sondern auch mein eigener Juror und Justiziar, erwarb mir simultan Verdienste als denkfeueranfachender DJ und als Kaltmamsell und besetzte alle Posten im Sachverständigenrat. Magere Erfolgsbilanz jedoch, der Grund zu dünne Personaldecke. Nur zwei Vorschläge wurden nicht binnen Sekunden höhnisch johlend verworfen und nur diese sollen hier genannt werden. Entgegen der üblichen Ranking-Gepflogenheiten will ich nicht mit dem Zweitbesten, sondern mit dem Gelungensten beginnen. Bevor ich das Siegersprichwort einweihe, sollte jedoch sein gedanklicher Hintergrund ausgeleuchtet werden. Es ist ja so, dass wir uns durch Regen Obstverzehr zwar sprungbereit und denkfrisch halten möchten, aber nicht um den Preis, dass Ärzte dadurch, dass wir ihrer nicht bedürfen, wir sie also away keepen, wirtschaftlich verelenden. Übersetzungen wie täglich einen Apfel schmökern, Arzt muss Praxismobiliar verhökern, erschienen uns daher nicht nur des inhaltlich konfusen Zwangreimes wegen unbillig, sondern auch sozial nicht verträglich. Im Bewusstsein der Tatsache, dass neben Politikern und müden Busfahrern keine Berufsgruppe so lange Arbeitszeiten hat wie medizinisches Personal, wollen wir vielmehr, dass der Arzt ab und zu mal eine Pause macht. Wochenlange Kreuzfahrten soll er freilich keine unternehmen. Länger als 3 Tage darf er nicht weg. Da bieten sich Städtereisen an, vielleicht nach Wien, Prag oder Budapest. Hier soll das durch die ständige Betrachtung malader Knorpel ermüdete ärztliche Auge durch das Anschauen trostreicher Bauten aus kunstsinnigen Epochen Kraft für erneut in studentischer Frische sprudelnde Blitzdiagnosen tanken. Daher ist der Gewinner des Wettbewerbes der folgende. Ein Apfel am Tag und der Arzt.

fährt nach Prag. Das ist plausibel und gut merkbar. Erstaunlich ist es, wie wenig Wörter es im Deutschen gibt, die sich brauchbar auf Tag reimen. Nachlässig norddeutsch ausgesprochen würden zwar Quark und Sarg funktionieren, aber den südlichen Sprachraum würde das R doch ästhetisch auf die Palme bringen. Mein Gremium klopfte daher auch alle möglichen anderen zeitlichen Apfelverzehrabstände auf ihre Reimbarkeit ab, auch Sekunde und Jahrzehnt, doch gerade diese beiden erschienen uns aus präventivmedizinischer Sicht nicht geeignet, in Redensarten überführt zu werden, die den Verzehr heimischen Obstes befördern sollen. Guterweise ist uns bei all dem Überlegen und Probieren aufgefallen, dass es keine Vorschrift gibt, die das Essen von Äpfeln auf den helllichten Tag beschränkt. Auch Nächte sind brauchbare Arztverscheucher. Wer beispielsweise zu nächtlicher Borkenbildung in den Nasenlöchern neigt, in deren Folge er mit aufgesperrtem Rachen schläft und daher zur Unzeit wegen Mundtrockenheit aufwacht, der muss gar nicht unbedingt den Mund unter den Wasserhahn halten und dabei Gefahr laufen, sich in seiner Benommenheit an dem unsoften Metallrohr die Zähne oder gar Augen wackelig oder wund zu stoßen. Er kann ebenso gut gemütlich in den Federn bleiben und einen Apfel essen. Dass Benjamin Franklin, der Erfinder des Blitzableiters, ein Gegner warm geschlafener Betten war und aus diesem Grunde vier dieser Möbel in seinem Schlafzimmer stehen hatte und alle zwei Stunden von einem ins nächste wechselte, ist zwar geschichtlich verbrieft, interessiert hier aber bestimmt wieder mal keinen Menschen, weswegen es nur ganz beiläufig und ohne theatralische Körperzuckungen erwähnt wird, damit die Zeit nicht allzu lang wird, bis der Zweitplatzierte des Übersetzungswettstreits vorstellig wird. Ein Apfel pro Nacht und der Arzt bleibt im Schacht. Interessanter als die Schlafgewohnheiten Benjamin Franklins wird nun jedermann die Frage finden, wieso Schacht? Wo praktizieren Ärzte denn in Schächten? Nun, wenn ich dieses zwar geflügelte, aber flugunfähige, weil noch nackt und hässlich im Nest sitzende Wort richtig deute, dann ist ein Arzt gemeint, der in einem Bergwerksschacht verschüttete Kumpel versorgt. Wenn wir jetzt unser Wohlbefinden durch das Essen von Äpfeln im Bett so weit vorantreiben, dass wir keiner medizinischen Betreuung bedürfen, kann der Arzt nach der Behandlung der Verletzten gleich unter Tage bleiben und warten, bis die nächsten Bergleute verschüttet werden. Das Dumme ist nur, dass der einprägsame Reim vermutlich auch verschütt geht, wenn man den Spruch in die Sprache der Zielgruppe, also das Russische, übersetzt. Aus diesem Grunde ist der Spruch eben nur der Vizesieger, aber wir wollen uns diesen sprachlichen Unfug aus der Sportwelt nicht zu eigen machen. Ein Vize ist ein Stellvertreter, und was ist denn das für eine krause Welt, in welcher der Verlierer der Stellvertreter des Siegers ist? Einer, der es nicht geschafft hat, ist der Schachtspruch. Elend abgelost hat er. Zu so einem sagen wir Versager und Underachiever, aber nicht Vize-Weltmeister. Und daher essen wir unsere Äpfel wie gehabt, lieber tagsüber, und die Ärzte sollen nicht im Bergwerk, sondern im schönen Prag vergebens darauf warten, dass uns irgendwie komisch wird. Ärzte, die Prag schon kennen, können auch an die polnische Ostseeküste fahren, wo ich einmal erfuhr, dass es eigentlich egal ist, ob ich Äpfel esse oder nicht, da ich sowieso 79 Jahre alt werde. Ein polnischer Wellensittich hat das herausgefunden, und wer sollte in diesen Fragen kompetenter sein als polnische Wellensittiche? Meiner Erfahrung nach wissen die solche Dinge immer am besten. Ich ging die Promenade im schönen Badeort Sopot entlang,
Und da sah ich eine Wahrsagerin, die noch jung war und daher nicht in einem finsteren Orakel-Hexenverschlag hockte, sondern bekleidet nur mit einem H&M-Bikini in der frischen Brise stand, hinter einem Tapeziertisch mit einem Karton voller Zettel sowie einer Vogelstange, auf der zwillingshaft zwei grüne Sittiche saßen. Ich reichte ihr Slotties, worauf sie bei einem ihrer Vögel vorsprach, um ihn zu veranlassen, einen Zettel aus dem Kasten zu picken, was der auch ohne viel Federlesens tat. Auf dem Zettel standen polnische Sätze, die mir die Bikini-Frau sämtlich vorlas, allerdings auf Polnisch, der sanftesten Sprache Europas, die ich furchtbar gern einmal erlernen würde, wenn ich nur wüsste, wozu. Immerhin zwei Ziffern waren auf dem Zettel zu sehen, eine 7 und rechts von ihr eine 9. Und da die Sprache, die wirklich jedermann versteht, nicht Musik heißt, sondern gedruckte arabische Zahlen, fühlte ich mich gut informiert. Gern hätte ich die vogelgestützte Prophetin gefragt, was sie gemacht hätte, wenn ein 80-Jähriger den Zettel mit der 79 bekommen hätte, und ob sie als Vertreterin der jüngeren Hellseher-Generation auch einen Extrakasten für junge Leute hätte, mit Zetteln, auf denen niedrigere Zahlen stehen. 14 oder 21 etwa. Aber aufgrund beiderseits mangelnder Sprachkenntnisse ging das nicht. 79, ein brauchbares Sterbealter eigentlich. Wie aber werde ich das sehen, wenn ich 78 bin? Vielleicht werde ich dann doch ein Bedürfnis verspüren, den bislang noch im Dunst des mir Unvorstellbaren liegenden Zauber der Hochbetagtheit zu erleben. Die Öffentlichkeit zeigt zwar kein Interesse an Leuten zwischen 80 und 90, aber nach einer gewissen Zeit, etwa wenn die 93 erreicht ist, blüht die allgemeine Aufmerksamkeit wieder auf, einfach weil man dem Tode so beharrlich trotzt. Und man wird auf Internetseiten wie Famous People Who Are Still Alive auftauchen. Und sollte das nicht klappen, weil der Ruhm nicht ausreicht, muss eben noch ein paar Jahre ausgeharrt werden, damit man schließlich auf Seiten namens People Who Are Famous Because They Are Still Alive erscheint. Es gibt mehrere, die alle bekannten Super Centenarians auflisten, also Leute, die 110 und älter sind. Meinen 100. Geburtstag möchte ich auf jeden Fall in der Geburtstagsecke von McDonald's feiern, auf einem roten kleinen Stühlchen sitzend, was sowohl Leni Riefenstahl als auch Ernst Jünger leider versäumt haben. Allerdings habe ich neulich in einem privaten Streitgespräch die Auffassung vertreten, dass in 20 Jahren Lokale wie McDonald's nicht mehr existieren, da man ganz allmählich zu begreifen beginnt, dass Fehlernährung für die Menschheit größere Gefahren birgt als Zigarettenrauch und internationaler Terrorismus. Eines Tages werden auch die Dusseligsten begreifen, dass Altersdiabetes mit 30 kein wirklich fesches Lebensziel ist, des Müllfressens überdrüssig werden und nach was Bekümmlichem krähen. Mein Gegenüber meinte aber, der Kapitalismus und die Torheit seien ganz besonders zähe Drachen und bei McDonald's würden die richtungsbestimmenden Köpfe schon jetzt zwecks Modifizierung der Produktpalette teils rollen, teils rauchen. Vielleicht werde McDonald's gar von Starbucks geschluckt und das sei ja eh die halbwegs akzeptable Fresse der Globalisierung. Was Gegenübers und nicht man selbst Seiende halt so meinen und äußern, wenn man ihnen den Mund nicht zuklebt. Man muss sich allerhand anhören im Leben von all den vielen anderen Leuten, die es auch noch so gibt. Aber Ernst Jünger und Leni Riefenstahl sind bestimmt nicht 102 geworden, weil sie, was ihre Gegner so meinten, besser fanden als das, was sie selber sagten.

0: Der nächste Text weist einige inhaltliche Parallelen zum vorangegangenen auf. Und das ist auch kein Wunder. Er entstammt auch dem Dezember 2003 und er entstammt dem gleichen Notizkonvolut. Zuerst sollte es nämlich ein Text werden, aber dann schien mir das thematisch ein bisschen zu überladen und da habe ich das dann gespalten. Der Zauber des seitlich dran Vorbeigehens. Wie schön wäre es, wenn ich mal einen Brief bekäme, in dem es heißt, bitte schreiben Sie niemals eine satirische Weihnachtsgeschichte, denn Autoren, die so etwas tun, die sind echt das Letzte. Stattdessen gibt es jedes Jahr folgende Botschaft. Wir hätten gern eine wunderbar satirische Weihnachtsgeschichte von Ihnen. Den Teufel werde ich tun. Das Schlimmste an Weihnachten ist die alljährliche Flut von satirischen Weihnachtskommentaren in Schrift, Musik und Schauspiel. Scharen von Kleintalentverwesern, die sich das ganze Jahr hervorragend und mit persönlichem Profit auf den Kapitalismus verstehen, wittern alljährlich, wenn der Winter naht, einen Konsumterror, der an seinen vermeintlichen Opfern einen Konsumrausch auslöst. Terror aber ruft gemeinhin Angst und Trauer hervor. Wäre er dafür bekannt, Räusche zu erzeugen, hätte der Terror so manchen auch gutbürgerlichen Verehrer. Wer wiederum das Heimtragen von Plastiktüten mit Kinderspielzeug für einen Rausch hält, dem sei anzuraten, im Zugangsbereich von Diskothekentoiletten bestimmte nur aus naiver Sicht unnötig lange dort herumstehende Personen zu fragen, ob sie etwas hätten, womit man ihren Irrtum bezüglich des Begriffes Rausch ausräumen kann. Seit Jahrzehnten werden nun schon alldezemberlich Programme aufgeführt mit Titeln, die selten wesentlich anders als »Süße, die Kassen nie klingeln« lauten. In Kino und TV laufen heiter glucksende Komödien, in denen Weihnachtsmänner bald entführt werden, bald aufgrund organisatorischer Missverständnisse zu Dutzenden im Bescherungszimmer aufkreuzen oder aber in derberer Genrevariation sich an der Feuchte der Hausfrau zu schaffen machen. Im Soundtrack, meist von Heindling oder Konstantin Wecker, tönen volkstümliche Motive, die ganz im Stil althergebrachter Gesellschaftskritik durch leichte Dissonanzen aufgeraut werden. Grundsätzlich werden diese Filmwerke stereotyp als bitterböse angekündigt. Das sind sie aber nie. Sie funkeln rot und gold und grün vor augenzwinkerndem Einverständnis, welches sagt, ja, das ist schon der helle Wahnsinn, dieses Weihnachtstreiben. Aber Hand aufs Herz, lieben wir es nicht letztlich alle doch, schon allein wegen der leuchtenden Kinderaugen? Wer allerdings seine Kinder ganzjährig observiert, wird feststellen, dass ihre Augen auch ganzjährig leuchten. Ein Augenarzt könnte diese Naturerscheinung gewiss ohne Mühe allgemeinverständlich erklären. Vielleicht wüsste er hinzuzufügen, dass, wenn Kinderaugen nicht mehr leuchten, Allerschlimmstes eingetreten sein muss, das mit Geschenken nicht und noch nicht einmal mit Liebe kuriert werden kann. Was sich freut, ist eben feucht und leuchtet. Ich freue mich auch und leuchte feucht, doch wird mein Lebensleuchten nicht gerade auf Weihnachtsmärkten angefeuert. Aus lauter Volkstümelei ist wahrscheinlich noch nie jemandem die Idee gekommen zu prüfen, ob es überhaupt den Auflagen des Denkmalschutzes entspricht, sorgsam restaurierte historische Marktplätze für geschlagene 5 Wochen mit billigen Sperrholzverschlägen zu möblieren, die landauf, landab identisch sind, was aber bestimmte Frauen nie daran gehindert hat, busladungsweise im Lande herumzureisen und vergleichende Studien zu betreiben, um anschließend zu beratschlagen, welcher Weihnachtsmarkt der wunderschönste ist. Wer gewohnt ist, seinen Geschmack nicht als gottgegebene Eigenschaft wie seine Augenfarbe zu betrachten, sondern als eine Größe, an der beständig gearbeitet werden muss, wird Schwierigkeiten haben, an einem Weihnachtsmarkt etwas schön zu finden, aber diesen Einwand werden die Leute abschmettern und sagen, was ist schon schön? Das habe ich freilich bis vor kurzem auch nicht so genau gewusst, aber seit mir ein tschechisches Sprichwort wie gerufen in die Quere kam, weiß ich's endlich ganz genau. Das Sprichwort lautet, schön ist, was tschechisch ist. Endlich herrscht Klarheit in dieser Frage. Endlich Schluss mit dem alten, noch nicht einmal von Shakespeare stammenden Zinnober, dass Schönheit im Auge des Betrachters liege. Nein, schön ist, was tschechisch ist. Man sollte freilich hinzufügen, dass die Tschechen diesen Merksatz heute häufig ins Sarkastische verkehrt verwenden, wenn sie zum Beispiel an tristen Bauten aus sozialistischer Zeit vorbeigehen. So gesehen sind Weihnachtsmärkte natürlich perfekte Botschafter ironisch verdrehten tschechischen Schönheitssinnes. Bretterbuden mit aufgetackertem Fichtengrün, vor denen gruppenweise stehend man auf die dümmste Art, die Menschen möglich ist, minderwertige Lebensmittel verzehren kann. Nur Menschen mit dem Weitblick eines Nostradamus nähme ich es ab, wenn sie nun sagten, sie würden noch dümmere Arten kennen, Golden Delicious Äpfel aus 3 Kilo Plastiksäcken zur Verköstigung zu bringen, als sie auf meist morsche Stäbe gespießt in rot gefärbten Zuckerlack zu tauchen. Noch dümmer wäre es lediglich, wenn man mit dem Paradiesspieß versehentlich an seinen Schal kommt. Auch noch voll Schalfusseln, das rote Gruselding. Man könnte nun noch aufwendig den Brauch kritisieren, die Mandelernte vom vorvorigen Jahr durch Karamellisierung zu entsorgen und hinzufügen, dass man denjenigen, die das gern essen, wohl auch kandierte Zigarettenstummel vorsetzen könnte. Aber das würde ja überhaupt nichts nützen. Viel lieber sage ich noch Folgendes. Wenn ich einen schlechten Rotwein hätte, eine Alkoholzufuhr aber für sachdienlich hielte, würde ich den Wein so weit wie möglich runterkühlen. Man weiß doch von Coca-Cola und manchem Milchspeiseeis, dass ekelhafte Dinge immerhin tolerabel schmecken, wenn man sie stark kühlt. Ich würde den schlechten Wein jedenfalls nicht zur drastischeren Offenlegung seiner minderen Qualität auch noch erwärmen. Weihnachten ist eine der 3 großen Volksschwächen. Die anderen beiden sind Autos und Fußball. Wer bevorzugt, sich seinen persönlichen Defekten zu widmen und daher schon terminlich Schwierigkeiten hat, an Massenschwächen teilzunehmen, sollte sich aber mit ihnen arrangieren. Denn politische Systeme, die die Macht hätten, die Volksschwächen auszurotten, haben den Nachteil, dass sie mit rauchenden Ruinen und Leichenbergen zu enden pflegen. Wir fangen also gar nicht erst damit an, leise tickende Taschen auf Weihnachtsmärkten abzustellen, sondern gehen kühl lächelnd, geführt von ruhigem, friedlichem Desinteresse, seitlich an ihnen vorbei. Und dank der guten baupolizeilichen Bestimmungen in Deutschland ist es möglich, seitlich an so ziemlich allem, was hässlich ist, vorbeizugehen.
1: Ein alter Jugodrachen in der Wüste. 4 Tage im Emirat Katar.
2: Madame, in der Tat, Sie haben recht. Sicherheit ist etwas Wunderbares. Wenn man keine Zigaretten mehr hat, holt man sich einfach welche aus einem anderen Auto. Wir hatten uns schon gefragt, warum unser lieber Fahrer mit uns seit einer halben Stunde durch unspektakuläre Wohnstraßen fuhr, bis er bei einem parkenden PKW anhielt und einer auf dessen Rücksitz liegenden Stange Zigaretten eine Schachtel entnahm. Das Auto gehöre einem Freund, erklärte er. Der habe immer Zigaretten im Auto und niemand in Katar würde seinen Wagen abschließen. Wenn dies die Folge guter Erziehung ist, Madame, dann sind wir sehr für Ihre Art von Erziehung. Madame lächelte beherrscht. Es war klar, dass sie mich akustisch nicht verstanden hatte. Sie erwiderte, weil gerade Strangers in the Night gespielt wurde, dass dies ihr absolutes Lieblingslied sei. Zuvor geschah, was folgt. Ein alter Freund, den es nach Singapur verschlagen hatte, besuchte mich und berichtete in abendfüllenden Worten von seinem neuen Dasein als schweißtriefender Weltmann. Nach einigen Stunden erst echten, später geduldigen Interesses erwuchs in mir das Bedürfnis, auch einmal etwas beizutragen, und so kam es, dass ich sagte, du, ich fahre nächste Woche ins Emirat Katar. Der Gast erwiderte, na und? Ich fahre übernächste Woche ins Sultanat Brunei. Auch andernorts schlug mir nicht gerade Neid entgegen, wenn ich von meinen Reiseplänen sprach. Dass in Katar der Fußballspieler Effenberg gern in bunten kurzen Hosen an Hotelbars säße, wusste mancher. Auch, dass sich dort dieser eine Sender befände, der immer die neuesten Bin Laden-Videos ausstrahle. Aber wo genau das Land gelegen, wusste niemand. Die Apothekerin, der ich auf Anfrage mitteilte, wo ich ihre bei der Vorbeugung von Trotzreaktionen der Därme bewährten Parenterol-Kapseln zum Einsatz bringen wolle, meinte anteilnehmend,
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0: Yeah.
1: Wer ist die nächste Person?
2: Ich habe
1: ein Geräusch gemacht. Vielleicht muss auf Spanisch übersetzt werden, diese Satz. Escuchamos silencio. No? No.
2: Sí. Hacemos un sonido cada uno, uno por uno.
3: Esta silencio.
4: Schön da dran.

0: schon drauf. Manchmal kann man sich gar nicht entscheiden, welches Geräusch man abgeben möchte.
1: Wie oft? Ja. Vor allem meine Frage immer.
0: Ellie, unos sonidos.